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Und täglich grüßt das Baggertier. Guten Morgen, hier ist die Morning Show auf Radio Emergency und ihr seid hier genau richtig. Und wenn ihr Lust habt, auch ein bisschen mitzumachen, ja, so ein bisschen aktiv zu werden, dann kommt bei uns in den Chat. Kann ich euch wirklich nur empfehlen. Einfach auf der Startseite den RE-Chat-Button anklicken und schon bist du mit dabei hier in der illustren Runde. Ja, ja, noch ist es leer, natürlich, wir fangen ja auch gerade an, aber... Ja, ich hoffe natürlich, dass ihr euch auf den Weg macht und hier das Ganze mit begleitet. Ja. Heute ist, was ist denn heute überhaupt? Freitag. Ja, heute wird natürlich auch wieder gelesen hier live bei Radio Emergency. Das Ganze heute Abend. Aquamarin liest dann weiter per Anhalter durch die Galaxis. Wer das schon mal gelesen hat und den Film gesehen hat, dann hört es euch nochmal von Aquamarin an. Ja, wirklich kann ich euch auch nur empfehlen. Ja. Weil sie ist wirklich the voice für mich, ja. Also hört mal rein, es ist absolut Wahnsinn. Live gelesen, irre. Ja, und davor haben wir noch heute gibt's Rastaman Vibrations mit dem Franz Jäger Berlin, ja. Er läutet hier das Pfingstwochenende ein mit Rasterklängen, also Reggae oder Dub oder was da noch alles so reingehört, ja. Also auch da solltet ihr unbedingt dabei sein, aber jetzt... Geht's hier in die Morning Show und wir starten mit Murray Head und One Night in Bangkok. Auf geht's! Guten Morgen!

0: wo sich die zwei Freundinnen unterhalten und die eine sagt zur anderen, du, ich muss dir was erzählen, das ist mir ein bisschen unangenehm, aber ich muss das unbedingt jemand erzählen und du bist meine beste Freundin. Das sagt sie, was ist denn, was wühlt denn so auf? Mein Mumu riecht nach Zwiebeln. Sag ja, naja, und was ist da draus schlimm? Dann sagt sie, ja, du weißt, ich habe so gern Oralverkehr und jedes Mal, wenn einer abtaucht, dann tauche die wieder auf und sagt, du, dein Mumu, die riecht nach Zwiebel, es geht gar nicht und dann ist die Beziehung zu Ende. Sagt ja, nein, du, jetzt mach dich nicht verrückt, du kannst auf deine Dating-Plattformen, da kannst du alle Vorliebe eingeben, da schreibst du einfach rein, du suchst einen Mann ohne Geruchssinn. Sagt ja, nein, du hast recht, du, das ist eine gute Idee, das mache ich. Und tatsächlich, die findet einen, der gut aussieht, gebildet ist und charmant und die kommen sich näher und sie landen gleich nach dem ersten Date abends im Bett und er taucht ab und nach 30 Sekunden taucht er auf und sagt, du, dein Mumu, die muss ganz brutal nach Zwiebeln riechen. Da sagt sie, du, ich habe gedacht, du hast keinen Geruchssinn. Sagt er, ja, aber meine Augen tränen.
1: So ein bisschen Vögel muss schon drin sein.

Ja, The Safety Dance hier von Man Without Hats. Und das habt ihr hier gehört in der Morning Show auf natürlich Radio Emergency, wo sonst, ja. Und ihr dürft auch gerne hier in den Chat kommen, ja, und mitmachen. Macht davon Gebrauch. Ich grüße schon mal die Platanos, den Fishhead, It's Urgent und Soundy. Schön, dass ihr da seid. Und ja, alle anderen, macht's euch auf den Weg, wenn ihr denn Lust habt, ein bisschen zu chatten, ja, in diesem Freitagmorgen. Heute ist der 22.05. Wollte ich nur mal so erwähnt haben, ja. What? Hier ist Captain Sensible. Guten Morgen.

0: Können wir bitte nochmal drüber reden, wie verdammt hässlich alles geworden ist? Wirklich, alles, was uns heutzutage irgendwie als modern verkauft wird, fühlt sich einfach nicht so an. Ich meine, da geht schon los mit Häusern, die heutzutage wie irgendwelche Schachteln aussehen müssen und die Inneneinrichtung. Wer hat sich wirklich gedacht, boah, Zahnarzt, da bin ich jeden Tag so gern, lass mal meine komplette Einrichtung danach gestalten. Ich meine, kommt schon, Leute, früher waren ja teilweise so random Dinge wie Haustüren, Regenrinnen oder irgendwelche Möbelstücke wunderschön und einfach komplett künstlerisch gestaltet. Und jetzt mal ehrlich, ich wollte früher immer in so einem richtigen Pipi-Langstrumpf-Haus irgendwann wohnen. Und heutzutage wird mir von jedem eingeredet, was modern ist und dass ich doch bitte gefühlt meine ganze Niere verkaufen soll, um auf einem modernen Friedhof zu wohnen. Boah, und von der Gartengestaltung früher versus heute will ich gar nicht anfangen. Als hätten wir irgendwann beschlossen, dass Funktion wichtiger ist als Gefühl. Es geht nur noch um schnell bauen, günstig produzieren, alles vereinheitlichen. Aber einen Punkt haben wir da komplett vergessen. Dinge schön zu gestalten. Aber ist der Preis für diese ganze Effizienz und Kostengünstigkeit nicht irgendwann, dass wir alles verlieren, was uns eigentlich zu Menschen macht?
1: Ich trinke meistens Alkohol. Also morgens fange ich schon an und dann mittags trinke ich ein Glas Rum und abends Rum. Nachmittags Rum mit Tee. Tee mit Rum oder Rum mit Tee ist ja egal, aber besser ist Rum mit Tee natürlich.

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Depeche Mode waren das mit Master and Servant hier bei uns natürlich in der Morning Show zu hören. Ja, und wir kommen jetzt zu einer Band namens Icehouse und Hey Little Girl. Einen wunderschönen guten Morgen euch. Die Morning Show hier auf Radio Emergency.

0: Ice House und Hey Little Girl. Könnt ihr euch noch an diesen ZDF-Clown erinnern? ZDF Royal oder was weiß ich, wie diese Sendung heißt. Ist mir auch ehrlich gesagt scheißegal. Ja. Der Typ geht mir sowas vom irgendwo vorbei. Ja, also mir fällt auch sein Name ehrlich gesagt gar nicht ein. Und solche Namen verdränge ich auch immer. Ja. Also Menschen, die mir nicht gut tun, die Namen verdränge ich lieber. Naja, auf jeden Fall, ihr wisst, wen ich meine. Ja. Und der hat ja ein Schmähgedicht über Erdogan gemacht, ja, den türkischen Präsidenten. Und das ging ja auch viral damals. Und ja, ich dürfte es eigentlich sagen. Ja, aber ich will es ehrlich gesagt gar nicht sagen, weil es mir zu blöd ist. Ein Ziegenpiep-Piep-Piep, ja. So hat er ihn genannt. Und wohl möglich, ja, besteht eine kleine Möglichkeit, eine ganz, ganz kleine Möglichkeit, dass das vielleicht sogar ist.
1: Ja, jetzt muss ich doch einmal was dazu sagen. Wer jetzt gerade so in meiner Story ist.
2: 50 Ziegen an einem Tag alleine gedeckt.
3: Wo ist der Bock?
2: Ich sag nur, ja, der Bock, unser Erdogan, der ist jetzt leider nicht mehr hier. Den haben wir schon zu lufttrockener Mettwurst verarbeitet, weil der war jetzt 3 Jahre alt und dann deckt er seine eigenen Kinder und das geht da nicht, dann muss ein neuer kommen.
3: Aber der heißt nicht wirklich Erdogan oder hieß nicht wirklich Erdogan.
2: Ja, doch, das hatten uns so gefallen und das passte so gut zu ihm. War auch ein schwieriger Typ.
4: Nee, ach wo, so gefährlich ist der nicht. Der kann auch ganz...

0: In der DDR gab es Tage, die rochen anders als der Rest des Jahres. Es fing immer mit diesem kleinen gelben Zettel an. Ein Stück Papier, das Hoffnung brachte. Auf dem Postamt roch es nach Stempelkissen und Staub. Dann schob die Beamtin es rüber. Ein schwerer Karton, fest verschnürt mit braunem Garn. Ich trug es unter dem Arm wie ein schlafendes Kind. Zu Hause herrschte Stille am Tisch. Wir saßen da wie bei einem Gottesdienst. Ich holte das Taschenmesser. Das erste Zischen, wenn die Klinge die Schnur durchtrennt. Und dann dieser Geruch. Er quoll aus dem Karton wie ein Geist aus einer anderen Welt. Es war nicht nur Kaffee. Es war der Duft von Luxseife und Schokolade, die wir nicht kannten. Ein Aroma, das so süß war, dass es fast wehtat. Sabine lachte, als sie die Gummibären fand. Goldene Bären in einer Welt aus Beton. Markus strich über den Denim einer Jeans. Stoff, der nach Ferne roch. Ich las die Absenderadresse. Onkel Heinz, Castrop-Rauxel. Ein Ort wie aus einem Märchen. Nur ein paar hundert Kilometer entfernt und doch unerreichbar. Wir fühlten uns reich für einen Abend und ein bisschen vergessen für den Rest der Woche. Dankbarkeit ist ein schweres Gefühl, wenn sie durch eine Mauer geschickt werden muss. Wir hoben alles auf. Die Schnur, den Karton, das Papier. Nichts wurde weggeworfen. In diesem Land war nichts wertlos, was von Herzen kam. In der Nacht lag der fremde Geruch noch immer in der Luft, wie ein Versprechen. Er erzählte uns von einer Welt, die wir nur aus dem Fernsehen kannten. Aber am nächsten Morgen wartete wieder die Frühschicht auf mich. Der Duft verflog im Lärm der Maschinen. Aber das Gefühl blieb. Mein Stolz war, dass wir zusammenhielten, auch wenn der Wind von Westen wehte. Manche nannten es Mangel, wir nannten es Zusammenhalt. Schon komisch, wie solch kleine Sachen große Dinge bewegen können. Wir waren keine Helden der Arbeit, wir waren Helden des Lebens. Ich bin Uwe. Und diese Zeit hat uns wirklich gelehrt, Dinge wertzuschätzen.
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Karat mit dem blauen Planet. Ja, ein großer Hit von Karat und passte so schön nach dem Beitrag eben, ja, mit den DDR-Paketen. Ja, ich kenne das auch noch. Wir haben damals auch unsere Verwandtschaft drüben mit schönen Sachen hier aus dem Westen versorgt, ja. Das gehörte sich einfach so. Ja, war cool. Wir haben die auch ein paar Mal besucht, ja. Das war in der Nähe von Magdeburg. Ja, bei Burg heißt der Ort, ja. Dort haben Verwandte von mir gewohnt, ja. Ja, und das war für mich als Kind schon irgendwie der Grund, da mal hinzufahren, ja. Also mit meinen Eltern natürlich. Und wir sind dann schön Transit und Magdeburg dann abgebogen, ja, Richtung Burg. Jütter. Und ja, dann haben wir die besucht. War interessant. So, hier ist Poison mit Every Rose Has Its Thorn.

0: Ja, yeah, Sniffing the Tears hier mit Driver's Seat. Ja, und wir kommen jetzt zur Ella. Sie ist leider nicht im Chat, ja, aber sie hat mir gestern auf Telegram etwas geschickt und ich habe es leider erst nach der Sendung gesehen. Also ich konnte es gestern in der Sendung nicht mehr bringen, deswegen machen wir das heute. Aber gestern, ja, gestern war der Jahrestag des Erscheinens der Single Ich mach da nicht mit von den Rebellions. Und das hatte mir Ela geschickt. Und dazu noch einen Teilnehmer von Rebellions. Ich kann euch leider nicht sagen, wie der heißt. Ich weiß, dass Xevener Du da mitgemacht hat und dass das Ganze bei Micha Grave gemischt wurde. Ja, das weiß ich alles, aber ich kenne jetzt nicht jeden einzelnen Rapper, der da mitgemacht hat. Ich glaube, der Dings war da auch dabei hier, der Typ, ja. Naja, auf jeden Fall habe ich hier mal den Beitrag von dem jungen Mann, der dabei war und der erinnert mal so ein bisschen dran. Nochmal herzlichen Dank an die Ella, ja, dass sie mir das geschickt hat. Ja. Ich hatte es jetzt nicht auf dem Schirm, aber vielen Dank. Dafür sind wir ja eine Community, gell? Also, los geht's.
1: Ja, jetzt muss ich doch einmal was dazu sagen. Wer jetzt gerade so in meiner Story ist, wird sehen, dass ich ein Reel geteilt habe von dem guten alten Skytech. Einer meiner älteren Weggefährten der Rebellions. Und er hat darauf aufmerksam gemacht, dass heute tatsächlich Jahrestag ist von Rebellions Ich mach da nicht mit. Und ja, das ist der viralste Rap-Song, den es wohl so in der Art und Weise gegeben hat. Und unter den Bedingungen ist es einmalig. Und ich kann mich auch noch daran erinnern, wie ich mich einen Arsch abgefreut habe, zu sehen, wie der dann so bei YouTube wächst und dann war der einfach weg. Und dann iTunes Platz 1 Rekordzeit und dann war der einfach weg und dann Amazon Platz 1 und dann war das weg und es wird einfach alles wegzensiert und zeitgleich dazu musste man sich irgendwie gefühlt von der halben Republik anhören lassen, dass das ja alles völlig normal sei, was hier in dem Land passiert. Dass man irgendwie auf Demos nicht mehr gehen kann, es sei denn, es sind politisch gewollte Demos. Dass man keine Musik mehr hochladen kann, es sei denn, man macht politisch korrekte Musik und narrativtreu. Das ist so krass und warum ich schmunzeln musste bei Skytechs Beitrag, er hat ja diesen Part, wie man sieht in dem Video, wie er vor diesem Impfzentrum langläuft und dann gibt es eine Explosion. Und die haben damals mir in meinem Entlassungsschreiben, als ich noch Beamter war, also voll im Staatsdienst, haben sie geschrieben, ja, geht ja auch nicht, ne? Da fliegt ein Impfzentrum in die Luft und sie haben eine Vorbildfunktion und das ist absolut indiskutabel, auch wenn es gar nicht selber ihr Rap-Part war, an dem sie teilnehmen, ja, aber sie sind ja Teil des ganzen Songs. Und auch da wieder so, ich habe das hier noch rumfliegen, dieses Entlassungsschreiben, ist es so, da fliegt ja gar kein Impfzentrum in die Luft, das ist so, also diese ganze Rubrik so Fake News und Desinformation und Qualitätsjournalismus, ihr wart und seid die größten Produzenten von Fake News. So. Und das hat mich auch daran nochmal erinnert. Die Explosion zeigt halt, wie Skytech sich wegrollt, weil auf ihn geschossen werden soll. Und er hat es damals, soweit ich mich recht erinnere, hat er es auf jeden Fall so gesagt, er hat es mit Absicht billig dargestellt. Ich meine, es ist ja ein absoluter Billigeffekt, diese Explosion. Aber das ist einfach so gesagt worden, ne? Genau wie ihr einfach so gesagt habt, es gibt eine Pandemie der Ungeimpften und das ist völlig normal, Grundrechte zu verlieren und Familie nicht mehr einzuladen und 10 Stunden Maske tragen und 80 Mal testen am Tag. Das war alles völlig normal. Ihr ganzen solidarischen Superheinis. Und jetzt regt ihr euch bei Ben Ungeskripte darüber auf, dass nicht kritisch nachgefragt wird, wenn da ein Höcke sitzt. Als ob ihr irgendwas mit kritischen Nachfragen zu tun habt. Das sagt ihr halt bei Inhalten, die euch nicht gefallen. Kritisches Nachfragen ist euch völlig scheißegal. Ihr habt die letzten 6 Jahre überhaupt gar nichts Kritisches da fragt. Und ich bin so froh, dass ich genau auf diesen Umstand der Heuchelei, der Massenverblödung hingewiesen habe. Und die Verbeamtung würde ich jederzeit wieder dafür aufgeben. Das auch mal an dieser Stelle gesagt. Ich bin stolz darauf. Rebellions, ich mach da nicht mit, das ist kein Song, das ist eine Bewegung gewesen, das ist ein Statement gewesen und das hat diesen mächtigen Menschen auch gezeigt, egal ob es 10, 15 oder 20% kritische Masse in der Bevölkerung sind, uns gab es und uns wird es immer geben. Ihr kriegt keine Gesellschaft der Welt auf 100% blind und gehorsam, das hat noch nie funktioniert. So, und ich bin so froh, zu dieser Randgruppe und Minderheit zu gehören und auch zu sehen, dass diese Community allmählich wächst. Weil der Staat es einfach Step-by-Step übertreibt. In dem Sinne, Peace an alle Löwen, auch an jene, mit denen ich nicht mehr in Kontakt stehe. Ich bin froh, Teil dessen gewesen zu sein und im Endeffekt, das wissen viele auch gar nicht, ist tatsächlich auch die Corona-Zeit der Grund gewesen, warum ich Musik wieder angefangen habe. Ne? Also in jeder Krise ist ja auch irgendwie immer wieder Wachstumspotenzial. In dem Sinne,
2: ich mache da nicht mit.

Impfen. Ich kann nur raten, impfen. Die Impfung hilft zu 100% vor schweren Verläufen. Die Impfung hilft vor Ansteckung und hat quasi keine Nebenwirkungen.

0: Ja, yeah, Damskart und Liv Hurst war das. Liv Hurst ist, glaube ich...
1: Es ist falsch, Franzose zu sein.
0: Al Bundy. Nein, der ist, glaube ich, Franzose. Ich weiß aber nicht genau. Und beim Sommerfest von Nuviso ist ja Damskart live aufgetreten und da war der Liv Hurst nicht dabei. Er hatte einen anderen, jetzt habe ich seinen Namen vergessen, leider. Weil die waren echt gut. Ja, also... Liv Hurst ist auch nicht schlecht, aber auf dem Sommerfest, das war eine sehr geile Version. Ja, ich habe direkt vor der Bühne gestanden und es war, wow, dachte ich, richtig cool. Ja, aber egal, der Song ist auch so cool. Wir kommen jetzt zu einem kanadischen Rapper, der vorher Wrestling praktiziert hat. Ja, und dann irgendwann, wahrscheinlich ist er zu schwach geworden, ich weiß nicht. Hat es nicht mehr geschafft. Wrestling ist ja alles nur Show, ja. Das wissen ja, glaube ich, auch alle. Ja. Also das ist ja alles nur Show. Da passieren zwar auch Dinge, gebrochene Arme und sowas, aber das ist eher ungewollt, ja. Zufall. Naja, auf jeden Fall war er das mal und dann hat er irgendwann die Liebe zur Musik entdeckt und auch seine Rap-Fähigkeiten, ja. Und er hat vor kurzem einen neuen Song gemacht, der heißt Anti. Hier ist Tom McDonald.

Eine schlimme Nachricht hat uns ereilt. Lag seit 12 Monaten in der Wohnung. Imageberater von Friedrich Merz, tot aufgefunden. Bevor ihr mich jetzt teeren und federn wollt, weil ich so unsensibel bin und lache, die Nachricht kommt vom Postillon. Mehr sage ich dazu nicht. Ich zitiere kurz. Jörg B., also der Imageberater, hatte die Aufgabe, Merz sympathisch wirken zu lassen und vor Fettnäpfchen zu schützen. Er soll übrigens beim Frühstück einem Herzinfarkt erlegen sein. Er hielt noch eine Zeitung in den Händen mit der Schlagzeile: Merz will Spahn zum Fraktionsvorsitzenden machen. Und jetzt noch der Abschluss. Jörg B. hinterlässt 2 erwachsene Kinder, 15 Dartscheiben mit aufgedrucktem Merz-Gesicht und eine Sammlung diverser Medikamente. Ja, danke, Postillon. Die Geschichte hätte von mir sein.

0: vor der Kamera Aussagen zu treffen und am nächsten Tag zu behaupten, dass man das niemals gesagt hätte. Ganz, ganz ungünstig. Zweitens, es kommt nicht gut an, einer verzweifelten und todkranken Bürgerin dieses Landes barsch über den Mund zu fahren und damit zu zeigen, dass einem die gesamte deutsche Bevölkerung am Arsch vorbeigeht. Drittens, wie eine Dampfwalze über alle gemachten Wahlversprechen zu brettern und die Menschen im Land als faul zu bezeichnen, dann aber wegen der wachsenden Unbeliebtheitsskala Mimimi-Tiraden zu halten, kommt auch nicht gut an. Und das Letzte vielleicht noch, obwohl wir hätten noch viel mehr, aber ich habe nicht mehr so viel Zeit. Und wenn einem die überwiegende Mehrheit die rote Karte zeigt, sollte man sich nicht mit der Minderheit befassen, sondern mit dem letzten bisschen Ehre im Leib sein Rücktrittsgesuch einreichen. Ob das wohl reicht für die Bewerbung? Ich denke, auf jeden Fall wartet alles im Sinne von Herrn B. Mögest du in Frieden ruhen. Tschö mit Ö.
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Die Fantas hier mit Dida, ja, der Song, der ja damals die Rapmusik hier in Deutschland wieder an Deck geholt hat, ja, oder überhaupt an Deck geholt hat. Ja. Dida von den Fantas, sehr lange nicht mehr gehört, musste heute mal sein. Ja, die nächste Single kommt von der Band Bon Jovi, die haben ein neues Album am Start, ja, also beziehungsweise 2024 kam das Album raus, ja. Und John Bon Jovis Stimme, damit ist es ja nicht so ganz weit her, ja, also der hat wirklich Probleme, überhaupt die Töne noch zu halten. Und ich finde, dafür haben sie es ganz gut hingemischt im Studio, ja. Hier ist Legendary Bon Jovi.

0: Also Selbstständigkeit, Leute, ich habe gerade eine Riesenkrawatte. Jetzt mal ernsthaft, eigentlich müsste ich wieder in die Anstellung gehen. Mir hat gerade die Stadt Renningen geschrieben, dass ich von 2024 nochmal 6.000 Euro Gewerbesteuer nachzahlen muss, weil sie den Hebesatz erhöht haben. Am letzte Woche Freitag hat mir die Krankenkasse 7.500 Euro abgebucht, übrigens ohne Brief. Also auf Vertrau, Bruder, irgendwas von 2022, das ist schon 4 Jahre her. Und 2023, vor ungefähr 3 Wochen, hat das Finanzamt irgendwelche Steuern im Voraus, die ich aber, also nicht die normalen irgendwas waren 13.000 Euro. Das heißt, ich habe jetzt innerhalb von 30 Tagen fast 25.000 Euro, die ich einfach da haben muss. Hier, zahlbar, sofort. Liebe Stadt, vielen Dank. Natürlich zahlbar sofort. Wie soll es denn anders sein? Das ist der absolute Flash. Leute, jetzt mal ganz ehrlich, ich verstehe, dass so viele Unternehmer aufgeben, weil wenn du dann noch, jetzt, da kommt auch noch die IHK, keine Ahnung, die würfeln ja auch nochmal einen Beitrag für letztes Jahr und dies und das und Ananas. Und die Berufsgenossenschaft kommt bestimmt auch wieder mit einer Nachforderung, weil sie Mitte des Jahres die Beiträge angepasst haben, rückwirkend auf 4 Jahre. Ich verstehe das gar nicht, Leute. Also ich habe wirklich ein Rücklagenkonto. Meine Steuerberaterin sagt immer, ich bin da echt vorbildlich. Aber das ist ja irgendwann leer. Und dann habe ich keinerlei Rücklagen für die Wirtschaft, ein Kunde bezahlt nicht. Übrigens, wir haben jetzt den dritten Kunden, der in der Insolvenz ist und quasi Zahlungsausfall hat. Aber wo soll ich denn das Geld? Also, lieber Staat, wenn du mir so viel nimmst, dass ich gerade so überleben kann. Das ist ja auch das, was hier in Social Media denkt ja jeder. Jeder Unternehmer lebt in Saus und Braus. Ich will nicht wissen, wie viele Unternehmer hier so einen Brief bekommen, wo einfach drin steht, müssen wir mal 18.000 Euro bezahlen. Ich hab keinen Bock. Ganz ehrlich, also wäre ich alleine, hätte ich keine Mitarbeiter, würde ich jetzt, glaube ich, an einem Moment stehen, wo ich mir sag, ich habe ja einen Fuck-You-Status, gehe ich unten beim Rewe an die Kasse. Ganz ehrlich, ich sag total glücklich, guten Tag, tschüss. Mir kannst du Mindestlohn geben. Ich mach trotzdem meinen Kopf an. Man muss ja für Mindestlohn, ist ja nicht verboten, zu denken. Einfach krass. Einfach komplett gaga. Komplett gaga. Bin gerade richtig heftig am Arsch.
1: Wie wär's mal, wenn ihr ein bisschen intelligent sein tut?

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1: Ja, das Album der Woche schließen wir heute ab, ja. Das neue Album der Band The Black Keys aus New York City. Das Album heißt Peaches und wir hören heute den letzten Song, 10. und letzten Song. Und der ist gleich mal über 7 Minuten lang. Und deswegen starten wir damit jetzt auch. Also, wir schließen das Album ab. Ein sehr schönes Blues-Album, wer auf Blues steht, unbedingt kaufen. Ja, The Black Keys, hier ist Nobody But Your Baby.

Ja, die Klassikermittag, jetzt kommt sie, ja, und wenn du Lust hast, eine Fackel zu zünden für Frieden und Freiheit, hier kannst du dich ausleben bei uns im Chat, ja, komm einfach rein, auf der Startseite gibt's den Button und wir haben wieder ausgesuchte Klassik hier von It's Urgent am Start. Heute gibt's Franz Schubert und die Symphonie Nummer 5 und damit sage ich mal, lasst uns die Fackeln zünden. Ja.

UFO war das in der Live-Version. Und davor hatten wir Blackfoot mit Diary of a Working Man. Ja, und dem UFO war für Zillow. Ja, wenn ich recht informiert bin, also wenn ich mich nicht irre, ja, dann hat er heute seinen letzten Urlaubstag. Und ja, warum soll man ihm den nicht auch versüßen? Ja, ich habe vorhin auch Midnight Man zum Beispiel von Flash and the Pan habe ich für It's Urgent gespielt. Ja, also ab und zu lasse ich mich da schon mal inspirieren hier aus dem Chat, ja, das wisst ihr. Nicht immer, passt ja auch nicht immer, aber egal, ja. Hier kommt jetzt eine junge Dame, die hat einen wunderschönen Song aufgenommen, also die hat mehrere Songs aufgenommen, 2007 im Rahmen der Rockpalast-Serie war sie zu Gast und die Rede ist natürlich von Inga Rumpf, ja, und hier ist sie mit ein paar Freunden, sehr gute Musikerfreunde, sehr, sehr gute Musikerfreunde und der Song Frank.

Inga Rumpf und Freunde hier mit Friends. Ja, boah, ich liebe diese Nummer, ja. Und vor allem auch diese Version. Frau Rumpf hat das ja auch in einer Studioversion veröffentlicht. Ja, die finde ich lange nicht so schön. Ja, das ist echt das Ding hier, das treibt irgendwie. Und boah, naja, was soll ich sagen? Ich komme aus dem Schwärmen nicht mehr raus. Ich liebe diese Nummer. Habe ich damals bei Lazy zum ersten Mal gehört. Der hat die hier bei uns auf Radio Emergency gespielt für Eingeweihte, ja, Lazy. Also für Eingeweihte brauche ich nicht sagen, aber für alle anderen, ja, Lazy war mal hier Moderator und der hatte wirklich einen sehr schönen Musikgeschmack. Und dieser Song, ich kannte ihn als Studioversion, habe immer gedacht, naja, schöne Nummer, aber als ich die dann gehört habe, boah, ja, und Inga, jetzt kannst du auch langsam mal aufhören. Wir kommen jetzt zu einer deutschen Band, die gegründet wurde von, oder mitgegründet wurde von einem Schlagzeuger namens Hugo Egon Balder. Ich rede von der Band Birth Control. Als die allerdings ihr erstes Album veröffentlicht haben, war Hugo Egon Balder schon tutti frutti. Also nicht mehr dabei. Ja, und das erste Album hieß Hudo Man. Ja, und wir hören daraus Bye. Alle kaufen.

ist wirklich so, mir hat das mein Leben lang immer geholfen, Musik. Weil Musik kann alle Gefühle, alle Richtungen gehen. Ja? Ich meine, du kannst ein trauriges Lied hören, ein fröhliches Lied. Selbst wenn du wütend bist, gibt es die passende Musik. Und deswegen feiere ich die Musik auch so ab. Ja? Weil mir wirklich, das sage ich nicht nur so jetzt, sondern es ist tatsächlich so, es trägt mich mein ganzes Leben lang. Also schon als Kind, Pubertät und so weiter, ohne Musik so. Also mir hat das halt immer geholfen, so mit den Gefühlen umzugehen, die halt gerade anstehen im Leben.

Procol Harum war das mit Grand Hotel. Ja, und ich gebe zu, ich habe diese Band eigentlich nur mit Wider Shade of Pale auf dem Schirm gehabt. Ja. Bis 2022, da war dann Rocktreff Klassik in Freising und der Hannes Sammann, der vor kurzem leider gestorben ist, ja, der hat damals diese Nummer hier von Procol Harum gespielt und gesungen vor allem. Und da bin ich dann drauf aufmerksam geworden und habe gedacht, naja, vielleicht haben die ja auch noch andere schöne Songs außer Wider Shade of Pale. Und ja, Grand Hotel gehört auf jeden Fall dazu, finde ich. Das ist, boah, echt eine coole Nummer. Ja. Schade, dass man die nicht schon früher mal gehört hat. Oh, Fat Bottom Girls, hier ist ein Queen, guten Morgen. Tonight.

0: Valia, ich glaube, ich krieg die Grippe.
1: Hast du nicht 6 Jahre Medizin studiert?
0: Ja, und?
1: Und du warst trotzdem krank? Das ist schon peinlich.

Manfred Mann's Earth Band aus Südafrika hier mit For You. Und der nächste Künstler, der kommt garantiert nicht aus Südafrika. Das ist ein gestandener Brite, ja. Hat auch eine Zeit lang in Berlin gelebt und wahrscheinlich wissen jetzt schon viele, um wen es sich handelt. Ja, es ist nicht Prince Harry. Es ist David Bowie und hier ist Ashes to Ashes.

Ashes to Ashes von David Bowie. Ja, und das, liebe Freunde, war die heutige Morning Show. Ich war heute mal musikalisch ein bisschen anders unterwegs. Ich hoffe, es hat euch gefallen. Ja, ihr könnt auch heute gerne noch dranbleiben, denn heute wird's nochmal richtig heftig heute Abend hier. Und ihr könnt heute um 18 Uhr hier wieder live dabei sein. Dann gibt's eine neue Ausgabe von Rastaman Vibration von Mr. Franz Jäger Berlin. Ja, das Ganze heute Abend hier bei uns, 18 Uhr. Und danach, da gehen wir dann in die Ruhephase, ja, mit Aquamarin und dem Aquas Literarium. Da geht's dann weiter per Anhalter durch die Galaxis. Ha. Ich freue mich schon drauf, ja. Heute Abend wieder Live-Lesung hier bei uns. Gibt's nur bei uns, gibt's nur bei Radio Emergency, dass live gelesen wird. Sagt mir ein Sender, der das macht. Findet ihr nicht. So, ich gehe jetzt ins Wochenende. Nein, wir hören uns morgen wieder, wenn ihr Lust habt. Um 10 ist mein Wochenende dann schon wieder vorbei. Ja, da gibt's die nächste Morningshow, das Ganze wieder bis 13 Uhr. Ja, und zum Schluss möchte ich gerne noch an Frieden erinnern. Ja, und das auf eine ziemlich harte Weise. Ja, da gab es nämlich vor etlichen Jahren einen Song, der aktueller ist denn je, wie ich finde. Er heißt Es ist an der Zeit, und damit gehen wir hier aus der Sendung. Vielen, vielen Dank fürs Lauschen an alle da draußen und an unsere Chatties hier. Ihr seid super, ja. Vielen Dank für die Unterstützung. Klasse. Da macht das Spaß, für euch Radio zu machen, ja. Also, hier ist Hannes Wader und damit bye bye, ciao ciao und denken Sie da mal drüber nach.

0: 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Captain Pip Dotter.
1: Hier kommt Dotter.
2: Hallo, ihr Weltraum-Goofies. Captain Pip Dotter hier, euer und mein bester Freund. In unserer letzten Episode ist uns doch glatt der Präsident der Vereinigten Staaten aus den Latschen gekippt, als er von uns hörte, dass ein undefinierbarer Riesenblub direkt über der Erde schwebte.
3: Oh, Captain Pip Dotter.
4: Mr. President?
3: I don't believe it. Ich kann es nicht glauben.
5: Ja, aber es ist wirklich wahr.
3: Es muss doch eine Möglichkeit geben, rauszufinden, was mit diesem Ding da los ist.
4: Ja, aber Moment.
3: Ich frag meinen Außenminister, vielleicht weiß der eine Lösung.
4: Gute Idee.
3: Wie heißt er noch gleich? Früher war es Henry Kissinger, George Bush, Clint Eastwood, John Wayne, Greta Garbo, Rock Hudson oder Arnold Schwarzenegger? Nostradamus, hello! Big problems, man!
2: Der Präsident schien mir zerstreuter denn je. Irgendetwas schien ihn mächtig zu irritieren. Und da hatte ich plötzlich eine wundervolle Idee.
5: Ah, Mr. President.
4: What's loose?
5: Gerade eben hatte ich eine wundervolle Idee.
4: Oh, good. Schießen Sie los.
5: Wieso machen wir es nicht einfach so wie in alten Hollywood-Filmen, wenn ein fremdes Raumschiff auftaucht?
3: Where's Hollywood?
5: Wir schießen es einfach in 1000 Stücke.
3: Oh, wonderful. That's very American. I like it.
5: Aber, Captain, haben wir denn sowas Dickes?
2: Ja, richtig, Tessie. Haben wir so ein Ding, Mr. President, womit wir rumballern können wie in alten Hollywood-Filmen?
3: Captain Dotter.
2: In diesem Augenblick weihte mich der Präsident der Vereinigten Staaten in ein Staatsgeheimnis ein.
3: Dotter, unsere speziell trainierten Wissenschaftler der NASA, null Ahnung, Spitzeneinkommen, haben eine völlig neue Wunderwaffe entwickelt. Sie ist so geheim, dass alle daran Beteiligten bis gestern noch dachten, sie arbeiten an der Entwicklung eines neuen Küchenquerls. Es handelt sich dabei aber um eine nuklear betriebene interkontinentale Tellermine mit digitalisierten Optosensoren, die ihr Ziel sogar nachts treffen, mit Hilfe eines computergesteuerten Mid-Range-Radar-Chips.
6: Oh, fantastisch!
3: Ja, aber die Sache hat nur einen Haken.
5: Und der wäre?
3: Heute Morgen ist der Gummizug gerissen.
2: Wenige Stunden später befanden sich Tessie und ich auf der Fahrt zu unserem Raumschiff.
5: Oh, Captain.
7: Ja, meine Weltraumnudel.
5: Das war aber mächtig nett vom Präsidenten, uns mit all diesen tollen neuen Waffen auszurüsten.
7: Hm, ja, er schuldete mir sowieso noch einen Gefallen.
5: Wirklich?
7: Ja, ich habe mal eine ganze Nacht mit ihm Beethoven gespielt.
5: Oh, und wer hat gewonnen?
2: Bevor wir uns wieder in unser Raumschiff begaben, entschloss ich mich, mit Tessie noch einen Kleinen zur Brust zu nehmen. In unserer Lieblingsbar, Drink Pink.
8: Oh, hallo, Monsieur Captain Pip Dotter.
9: Hallo, Jules Schmühl.
8: Oh, sehr wunderbar, Sie wieder zu sehen. Sie und Ihre reizende Konkubinage.
9: Ah, keine Ursache.
8: Was möchten Sie trinken? Vielleicht einen Petit Bœuf Bidet? Und Madame?
9: Ah, ich nehme einen doppelten digitalen Daiquiri mit Datteln, bitte.
8: Ah, oh, wird's gemacht. Du zwiet.
9: Okay.
8: Ich fliege.
5: Captain?
9: Ja, Tessie?
5: Wird diese Mission gefährlich?
9: Ah, Tessie, ich glaube, das wird die gefährlichste Sache unseres Lebens.
5: Okay. Dann hätte ich gerne einen dreifachen Brandy, eine Flasche Gin, 9 Markenbitter und 4 Aspirin.
10: Oh, beim heiligen St. Wodka. Wird es unseren Helden rechtzeitig gelingen, an Bord zu kommen, bevor der Alkohol wirkt? Oder rammt Dotter wieder mit seinem Raumschiff den Turm von Pisa? Seid gespannt auf die nächste Folge, wenn Captain Pip Dotter sagt...
11: Ei,
12: Dotter, was passiert nun?

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Einen wunderschönen guten Abend hier und heute am Freitag. Ja, ein langes Wochenende liegt vor uns. Ja, das Pfingstwochenende und der Freitagabend, ja, ist ja der Abend. Ja, da liegt das alles noch vor uns und wir grooven uns heute hier ein bisschen ein mit ein bisschen Reggae-Musik in dieses Wochenende. Ja, was habe ich heute ein bisschen am Start hier? Auf jeden Fall habe ich mir gedacht, ja, in Island gibt es auch eine Reggae-Szene und da habe ich so 4 Bands mal rausgesucht, die auch in diesen eisigen Gefilden ein bisschen Reggae machen und das gar nicht mal so schlecht, ja. Und als erstes würde ich sagen, habe ich hier ein Urgestein nochmal aus Jamaika, nämlich Horace Andy. Und den kennt man auch unter anderem von Massive Attack. Und er gilt dort so als inoffizielles Bandmitglied, hat dort viele Songs und Klassiker mitgeprägt, wie zum Beispiel ihr Song Angel oder Spying Glass oder Man Next Door. Aber hier kommt er mit einem Song, der heißt Wicked Babylon Must Go. Hier kommt Horace Andy.

Das waren Rugger Bund, ja, mit Chillen. Und die kommen aus München, also aus Deutschland. Ja, sind aber Kinder südamerikanisch-deutscher Eltern. Der eine heißt Paco Mendoza und der andere Don Caramello. Und die machen seit, ja, Anfang 2000er Jahre machen die ihre Musik, ja, Reggae, Latin, ein bisschen Hip-Hop und Dancehall auch mit dabei. Und die waren auch schon mit einigen Größen unterwegs. Ja, sie haben Live-Auftritte, unter anderem auch mit Gentlemen oder hier aus Kuba die Orishas, ja. Und manchmal sind sie immer als Soundprojekt unterwegs, als Soundsystem, also mit DJ und manchmal auch mit ihrer Band, ja. Und die heißen The Dubby Conquerors, ja. Finde ich eine super klasse Stimmung hier, Reggae. Ja, und apropos Stimmung, wer in Stimmung ist, auch bei diesem schönen Wetter, dann doch hier in den RE-Chat zu kommen, kann das natürlich gerne machen, wie immer. Einfach auf die Startseite kommen, ja, radioemergency.de, dann den Chat-Button finden, Namen aussuchen und hier mit dabei sein. Und dann lese ich doch schon mal vor, wer schon da ist. Dann gehen viele Grüße hoch an den Fishhead in den hohen Norden. Dann It's Urgent ist gerade reingekommen. Ja, auch dir viele Grüße. Ich würde sagen, nach Bayern geht's runter, oder? Dann Grüße nach Berlin an den Matti. Dann an Schnick Schnucki, die backt gerade Pizza. An Snoopy und natürlich dann auch an den Velvoline. Und zu guter Letzt viele, viele Grüße an unseren Soundy, ja, und ja, weiter geht's hier im Programm. Jetzt kommt ein sehr, sehr, finde ich mal, interessantes Projekt. Das heißt Playing for Change oder Playing for Change Band. Das ist die Nachfolgerband sozusagen. Und das ist ein Konzept und da werden viele Straßenmusiker auf der ganzen Welt spielen zusammen und sie werden dann digital miteinander zusammengemischt. Also sie musizieren an ihren Plätzen, da wo sie sind. Es wird dann aufgenommen und dann im Studio zusammengeschnitten. Und ja, ich finde, was dabei rauskommt, ja, lässt sich hören. Also hier sind Playing for Change Band mit The Real Revolution.

Playing for Change Band hier mit The Real Revolution. Ja, und ich muss hier kurz was richtigstellen. It's Urgent kommt natürlich nicht aus Bayern. Nein, er wohnt natürlich, wo wohnt man denn? Natürlich in Thüringen, und dann kann ich gleich noch ein paar Grüße anschließen, und zwar auch nach Thüringen. Herzlich willkommen und schönen guten Abend an Gandalf. Und ich habe ja gesagt, heute spiele ich ein bisschen Reggae aus dem hohen Norden, und zwar genau genommen aus Island. Und da gibt es verschiedene Bands, und eine Band ist nicht die erste Band, die kommt später, aber es ist ja eine, die danach gekommen ist, auch uns gegründet 2009 und haben dann 2012 ihr erstes Album rausgebracht. Die Band heißt Oibarasta, kommt aus Reykjavik, ja, und macht so einen sehr lockeren Reggae, ja, mit Ska und Dancehall-Einflüssen, ja, und die singen tatsächlich auf Isländisch, ja, und sie haben genug Sonne im Herzen, auch wenn im Winter da natürlich Mangel ist, dafür leuchtet es ja im Sommer durch. Hier kommen Oibarasta mit Jech weit, jech wonna. Das heißt so viel wie ich weiß, ich hoffe. Oibarasta.

Der Wurzelmo, der war ja auch letztes Wochenende, jetzt geht mir hier die Stimme flöten. Moment, ja, letztes Wochenende beim Nu Vision Song Contest dabei, ja, mit einem anderen Song. Aber den Wurzelmo, ja, den durfte ich ja schon zweimal live erleben beim Nu Wieso Sommerfest. Sehr, sehr sympathischer junger Mann, ja, und war auch wie immer ein schönes Konzert, was er da abgeliefert hat. Und man kann auch für ja, Ausblick auf nächste Nu Vision, nicht Nu Vision, Nu, doch, ja, Nu Vision Sommerfest? Nee, so heißt es nicht, aber Nu, ja, Sommerfest. Jetzt bin ich raus, aber da tritt er auf und er macht auch Kräuterwanderung. Also wem das interessiert, ja, ich glaube im August ist es einfach noch mal mit dabei sein bei Nu Wieso. Jetzt habe ich's. Mein Gott, ja, nächste Band, nee, Band sind es nicht, sind zwei, eigentlich zwei Einzelinterpreten, nämlich Sting und Shaggy. Und tatsächlich haben die zusammen mal ein Album gemacht, so mit lockeren Reggae Grooves. Das Album heißt 44 867 und der Song heißt Morning is Coming.

Die Easy Star All Stars hier mit Like the Stars, ja, ein Reggae-Kollektiv aus New York. Und sie sind eigentlich berühmt dafür, sie nehmen Reggae-Versionen von berühmten Rock-Alben auf. Besonders bekannt ist das Album Dub Side of the Moon, natürlich hier das Album gecovert von Pink Floyd, Dark Side of the Moon, und unter anderem haben sie auch Radiohead gecovert, die Beatles und auch Michael Jackson, und am Ende der Sendung habe ich auch noch einen Star, den sie gecovert haben, aber dazu später dann mehr. Und jetzt kommt hier Amy Winehouse, ist ja nicht unbedingt bekannt, ja, als Reggae-Künstlerin oder warm, in dem Fall muss man ja wahr sagen, ja, sie hat ja das Rock'n'Roll-Leben ja zu intensiv gelebt und dann leider ist sie sehr früh verstorben. Aber sie hat auch schon immer ja Soul mit Jazz, mit Ska und mit Reggae-Einflüssen verbunden. Und hier habe ich einen Song, ja, der heißt Cupid und der basiert eigentlich auf dem Soul-Klassiker von Sam Cuke. Und ja, hier kommt sie, Amy Winehouse mit Cupid.

Pacific Vibes mit Catch a Red. Ja, und bei Pacific Vibes kann man gar nicht so genau sagen, wo sie herkommen. Es ist ein sehr internationales, sehr Kollektiv, aber man kann auf jeden Fall sagen, sie haben karibische Einflüsse. Ja, sie mixen so klassischen Roots, Reggae, Sound, aber mit sehr, sehr modernen Produktionsstilen. Ja, ich finde, ja, macht auf jeden Fall Spaß, da zuzuhören. Und ja, die nächste, nee, ja doch, die kann ich sagen. Die nächsten zwei Künstler, ja, einen kennt man so von Anfang, ja, Anfang der 2000er, er heißt Sean Paul. Und der war da sehr, sehr erfolgreich. Und der hat zusammen ein Lied gemacht, das heißt Light My Fire. Und das zusammen mit Gwen Stefani. Und die kennt man natürlich von der Band No Doubt. Hier sind sie, Sean Paul featuring Gwen Stefani mit Light My Fire.

Bob Marley and the Wailers, hier ein bisschen abgeändert von, ja, aber keinen geringeren als Damian Marley, ja, einer der Söhne von Bob Marley. Und ja, er hat es natürlich ein bisschen aufgeschnuckelt, zeitlich etwas angepasst. Get up, stand up. Und jetzt kommen wir nochmal zu einer isländischen Reggae-Band, obwohl ich hier sagen muss, es ist keine Band, es ist ein Soundsystem. Das heißt ja immer, die gehen los mit DJ, MC, einer fetten Anlage und machen dann irgendwo eine Hip-Hop-Reggae-Dancehall-Party. Und die heißen RVK Soundsystem. Und das RVK steht für Reykjavik. Und da ist mir nochmal eine lustige Story eingefallen, wo ich hier die Songs der Bands zusammengestellt habe. Ein Freund von mir, Hafstein heißt er, der hat mir erzählt, dass in Reykjavik Zugvögel nicht geschossen werden dürfen. Weil es gibt viele Zugvögel, vor allem Wildgänse, die nach Island fliegen und dort ja im Sommer dann bleiben. Und ja, in der Stadt dürfen sie nicht geschossen werden. Und komischerweise wissen das die Wildgänse und die bevölkern dann da die Grünflächen, auch die von den Kreiseln dann in der Mitte, ne, die Wiesen und sind dann da für eine gewisse Zeit und ja, bleiben dann da, weil sie genau wissen, sie werden dort nicht geschossen. Da gibt es auch ein Gesetz, hier darf man keine Wildgänse schießen. Aber irgendein findiger Asiate, ich glaube, er hatte auch ein asiatisches Restaurant, der kam auf die Idee, ja, es steht nur Schießen drin im Gesetz. Und der hat sich doch dann tatsächlich aufgemacht und hat, ja, mehrere Wildgänse mit der Hand gefangen. Und dann auf einmal war natürlich großes, Aufsehen in der isländischen Bevölkerung. Geht das denn? Aber im Gesetz stand nur, Schießen ist nicht erlaubt. Aber dann im Nachhinein haben sie dann das Gesetz geändert. Die Wildgänse dürfen weder geschossen oder weder noch per Hand gejagt werden. Ja, so ist das manchmal mit den Gesetzen. Aber jetzt kommt hier RVK Soundsystem mit dem Song Stand Up Summer und das heißt Zusammenstehen.

Clumsy Tang, ja, hier mit Mr. Dero. Das war der Mr. Dero Mix. Ja, Clumsy Tang kommt aus Großbritannien, ist ein MC. Ja, macht viel Hip-Hop, aber immer wieder ein bisschen Reggae-Dub dabei und auch ein paar akustische Elemente. Und Mr. Dero kommt aus Australien. Und ich würde sagen, ich schaue noch mal kurz hier in den Chat, ja, und begrüße immer noch hier, Gundive ist dabei, Matti, Schnickschnucki, Snoopy, Soundy, der Matti ist gerade wieder reingesprungen und der Fishhead auch gerade wieder reingesprungen. Und beim Fishhead grüße ich nicht nur den Fishhead, sondern grüße ich auch Schwänchen, ja, die Dame zuerst. Dann ist da der Harzi und Arno 1 beim Grillen. Ja, viel Spaß euch dabei. Und ja, ich grüße natürlich auch alle da draußen an den Geräten, was auch immer. Handy, Laptop, ja, keine Ahnung. Habt viel Spaß heute Abend und ja, genießt die Sonne, wo immer ihr auch seid. Ja, und weiter kommt's hier im Programm mit Elastica Dub featuring Gabriel Blue mit Fade Away.

Born to Fly hier von Rodney P. and Skids. Und Rodney P. zählt zu den britischen Hip-Hop-Pionieren. Und Skids ist ein sehr renommierter britischer Produzent, ja. Der bringt hier den Reggae und den Dub mit rein. Und Born to Fly, ja, war ein Hit in Großbritannien. Nächste Band hier kommt aus Deutschland und die heißt Iripati und der Song heißt Laut sein. Und da fällt mir eine Geschichte ein zu diese Woche kam eine Postkarte an hier. Und ich habe gesagt, oh, schön, hat uns jemand aus dem Urlaub geschrieben, aber nein, sie war in Camouflage und ja, in der Mitte der Postkarte war unser Familienname. Habe ich gedacht, was ist das denn? Umgedreht, war an meinen jüngsten Sohn gerichtet von, ja, früher hieß das Wehrkreisersatzamt. Ich glaube, heute heißt es, wie heißt es denn heute? Hat einen ganz komischen Namen, glaube ich. Ja, Karrierecenter, ja. Also, guten Morgen, Herr Orwell, ja. Und da stand drinne, ja, ja, mein Sohn soll sich doch mal informieren, was er so alles bei der Bundeswehr Schönes machen kann. Ja, ich habe ihm die Karte gegeben. Er hat sie wortlos in viele kleine Teile zerrissen. Ja, meine Söhne kriegt ihr nicht. Und deswegen hier der Song von Iripati heißt Laut sein. Und ja, und wenn es nur ein lautes Nein ist zu dem Wahnsinn, den es hier auf der Welt gibt. Hier ist Iripati.

Laut sein, hier von Iripati. Ja, und ich gucke in den Chat und die Aquamarine hat eingecheckt. Das heißt, ja, der zweiten Lesung von, ja, Per Anhalter durch die Galaxis steht nichts mehr im Wege. Ja, letzte Woche ist es ja dann tatsächlich abgebrochen, als die Vogonen so, ja, kurz vorm Loslegen waren, ja. Ja, aber das wird heute sicherlich nachgeholt. Also dranbleiben, ja, Handtuch nicht vergessen. Und wie waren es? Sechs Bier für die Entspannung. Ja, da habe ich noch was nachzuholen. Also 20 Uhr, Aquas Literarium, dranbleiben. Und ich komme jetzt noch mal zu einer isländischen Band, einer Reggae-Band, die heißt Amap Adam A. Und die kommen, ja, wie soll es anders auch sein, auch aus Reykjavik, gibt es seit 2013. Und das Besondere an dieser Band ist, sie haben drei Leadsängerinnen, ja, die dann da vorne, ja, Reggae-mäßig abgehen. Und ja, Hintergrund auch Bläser, ja, schöne, groovige Basslines und die sollen auf Festivals richtig abgehen. Ja, und hier kommen Amap Adam A mit Gaia.

Jacoustics mit Application, ja. Und Jacoustics, eigentlich, ja, ein Deutscher, aber der war viel unterwegs. Sein Vater, ja, war Diplomat und er wuchs dann in Mexiko, Liberia, New York, Kenia und Ägypten auf. Und dann in Nairobi hat er seine Liebe zum Reggae entdeckt und hat dann die Rastafari-Kultur, ja, von Bob Marley, ja, Burning Spear oder Israel Vibration, ja, aufgesogen und dann selbst tätig geworden. Und er ist, wie man hört, ja, auch akustisch unterwegs, ja, sagt ja auch sein Name, Jacoustics. Und wir bleiben noch bei einem deutschen Künstler, der heißt Sebastian Sturm und der macht auch Roots Reggae, ja, mit einem starken Einfluss aus den 70er Jahren. Hier kommt der Sebastian Sturm mit Get Going.

The Mighty Roots Man and Toots and the Maytals, ja, ganz klar hier, with a little help from my friends, ja, gecovert von den Beatles und Toots and the Maytals, ja, das sind ja, ja, von 1962 in Kingston gegründet, absolute Legenden des Genres. Und bevor ich hier noch zu einem Coversong komme, ein bisschen Werbung in eigener Sache. 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Und jetzt kommt noch ein Song, auch ein Coversong hier von Frankie Goes to Hollywood und den hat Dele gecovert und den kennt man von Seed. Ja, eines der Mitglieder von dieser auch genialen Band aus Berlin. Und hier kommt Power of Love.

Powerflow von Delay, ja hier ein Soloprojekt des Künstlers von Seed. Und jetzt kommt die letzte Band aus Island, obwohl es eigentlich die erste Band in Island war, die Reggae gemacht hat. Die haben sich 2004 gegründet und ja, die machen einen sehr warmen Oldschool-Reggae und die singen natürlich auch in Isländisch. Und ich habe sie schon in Reykjavik live gesehen. Ich war bei einem Geburtstag eingeladen und dann habe ich eine der Sängerinnen von der Band Gasgas getroffen, die ja auch aus Island kommen. Und ja, ich habe mich mit ihr über Musik unterhalten und sie hat mir gesagt, hey, komm doch einfach nächstes Wochenende, da spielt Hjalmar. Und ja, war ich da, super Typen, super Musiker vor allem. Und ja, hier kommt der Song von ihnen, der heißt Jech vil fa mer kerüstü. Und das heißt so viel, ich hätte gerne eine Freundin, Hjalmar aus Island.

Reggae aus Island, das waren Hjalmar. Ja, einen Song habe ich noch, dann ist die Sendung aber zu Ende und ja, dann freue ich mich rüber zu schalten ans Studio Mainz an Aquamarin und ja, für den zweiten Teil von Per Anhalter durch die Galaxis. Ja, morgen gibt es auch wieder eine Morningshow hier mit DJ Bagger, beste Unterhaltung, gute Musik und gute Laune von 10 bis 13 Uhr. Und dann 19 bis 21 Uhr öffnet die Emmy wieder ihr Diary. 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Ich sage vielen, vielen Dank an alle Zuhörer da draußen und natürlich hier auch an den weltbesten Chat. Und ja, kommt gut durch dieses lange Wochenende. Sonne ist ja angesagt. Und ich spiele jetzt hier noch einen Song von den Easy Star All Stars. Und die habe ich ja schon einen Song gespielt, die covern gerne. Und die haben hier David Bowie gecovert. Und ja, das Album heißt Ziggy Stardust. Und den Song, den ich jetzt spiele, heißt Ziggy Stardust. Ja, also kommt gut rein ins Wochenende und viel Spaß bei Per Anhalter durch die Galaxis. Tschüss, macht's gut.

Guten Abend, meine Lieben, und herzlich willkommen wieder hier auf Radio Emergency und in Aquas Literarium. Wir haben Freitagabend, wie immer, den 22. Mai 2026. Ja, es ist zwar erst Mai, aber ich sag euch, da draußen ist Sommer, so von jetzt auf gleich. Und hier auf meiner Sendeempore im Studio Mainz sind aktuell, lass mich gucken, 29,1 Grad. Es ist jetzt schon ein bisschen heftig, zu vor drei Tagen 19 Grad. Aber anyway, das Pfingstwochenende liegt vor uns und Franz Jäger Berlin, der hat schon mächtig vorgelegt heute wieder mit seiner Sendung Rasta Man Vibration. Und heute habe ich sie auch fast ganz gehört, ja. Sehr, sehr schön. Sehr, sehr schön. Vielen, vielen Dank, Franz Jäger Berlin, für die schöne Sendung. Ja, und was soll ich sagen? Wir sind jetzt ganz relaxed, ja, durch Rasta Man Vibration. Und jetzt können wir uns relaxed und entspannt zurücklehnen und auf, ab geht's auf den Weg in ferne Galaxien. Und wie machen wir das? Per Anhalter durch die Galaxis machen wir das. Klingt so lapidar, aber das ist es ja dann doch nicht. Ja, Douglas Adams Roman, Per Anhalter durch die Galaxis. Ihr kennt ihn alle, und wenn nicht den Roman, dann alles mögliche andere. Film, Serie, Bettwäsche, Comics, was weiß ich. Ja, den Roman habe ich vergangene Woche begonnen zu lesen. Und ist ja der erste Teil von 5. Da gucken wir mal, wie weit es uns so anschwemmt, ja. Ja, aber jetzt muss ich erst noch mal kurz was zu letztem Freitag sagen. Franz Jäger Berlin hat es auch schon gesagt. Es war so letzten Freitag, ich glaube gegen 22.30 Uhr, und dann war auf einmal Schluss. Ihr habt nichts mehr gehört und ich habe freudig wie immer und unbemerkt von allem weiterhin ins Off gelesen. Aber so schlimm war es dann gar nicht, weil es war ja schon gegen 22.30 Uhr und ich war circa ja, 2 Taschenbuchseiten vor dem Schluss meiner Lesung. Und dann habe ich mich dann irgendwie doch, ja, gefreut will ich nicht sagen, aber mit so einem Augenzwinkern zur Kenntnis genommen, dass als der Server von Radio Emergency den Geist aufgab, und ja, da kann man dann nichts machen, das können dann nur die hohen Admins ihn dann wieder in Bewegung bringen, da hat er wirklich aufgehört, nachdem ich einen Satz beendet hatte und es tatsächlich wie so ein Cliffhanger klang, ja, ich lese euch den einen Satz mal gerade vor, ja? Aber es gab kein Konzern. Quatsch. Aber es gab kein Konzert, keine Musik, keine Fanfare, nur eine simple Botschaft. Und dann kommt ja die Botschaft von den Vogonen, ja? Aber die hat dann keiner mehr gehört, also voll der Cliffhanger. Ja, alles nicht so wild. Das hole ich heute nach, und viel nachzuholen ist ja gar nicht, aber ist natürlich immer etwas, ja, blöde, wenn es dann auf einmal so abbricht. Aber umso mehr freue ich mich, dass ihr alle wieder so zahlreich mit dabei seid und wo auch immer ihr lauscht, ja, ich grüße euch hinaus, all ihr Hörer in den Weiten des Äthers, auf einer Couch, auf einer Terrasse, in der Badewanne, in der Küche, im Auto, vielleicht schon am Liegen. Wie auch immer. Schön, schön, dass ihr dabei seid und wir wieder zusammen auf Abenteuerreise gehen. Diesmal ja intergalaktisch. Was ich sonst so habe, ne, so Insel, Meer, das spielt jetzt in diesem Roman alles sowas von keine Rolle, weil ja sozusagen in den ersten Kapiteln die Erde gar nicht mehr da ist. Ja. Also seht es mir nach, dass das Ganze etwas verrutscht ist letzten Freitag, denn das muss man schon sagen, mit der Technik steht und fällt doch alles, ja. Es ist so der Hintergrund und ohne den läuft nichts. Ich persönlich finde Technik sehr unsexy. Das liegt aber daran, dass ich mit ihr nicht so viel anfangen kann und sie wahrscheinlich auch nur sehr oberflächlich nutze. Und wer sie richtig, richtig, richtig gut nutzen kann, der kann dann auch in ganz andere Galaxien vordringen.
Nichtsdestotrotz, Technik muss angeschafft werden, gewartet werden, abgesichert und dann wieder mal erneuert werden. Ja, und man muss sich dann so mit diesen Tiefen und Untiefen durchaus auskennen. Und naja, da haben wir ja das große Glück, dass wir Burns, unser Technikgenie, haben, der uns da zur Seite steht. Und wenn jetzt der ein oder andere von euch Lust hat oder die Idee hat oder den Impuls hat, uns da in Sachen Technik etwas unterstützen zu wollen, kann er das gerne tun und uns eine kleine Spende zukommen lassen. Und dann wird's für uns wieder etwas einfacher. Also könnt ihr gerne, gerne machen. Und ich sag schon mal im Voraus vielen, vielen Dank. Ja. Jetzt schaue ich mal nach unseren Radio Emergency Chatties, die ich auch herzlich begrüßen möchte und freue mich, dass Axel K. gerade auch noch reingekommen ist. Ja, guten Abend, Axel K., schön, dass du da bist. Ohne dich geht's ja irgendwie nicht, ne? So mein Auskunftshirsch und redaktionelle Unterstützung im Hintergrund. Und dann denke ich immer, wenn es so 7:58 ist und der Axel ist noch nicht da, ohohoho. Umso schöner ist, dass er da ist. Guten Abend, Axel. Dann ist die liebe Bi reingekommen aus Berlin. Die Bi, die summende Bi und der Big Bi an ihrer Seite sind bei uns, was mich sehr freut. Ja, der Fischhead ist da. Ganz, ganz liebe Grüße an die Ostsee. Ich glaube, ihr habt gerade alle wunderbares Wetter, aber die Ostsee hat, glaube ich, was soll ich sagen, 23 Grad oder sowas. Wunderbar. Ich meine, so 29 Grad braucht auch kein Mensch. Aber das ist das Tal des Südwestens. Ja, Franz Jäger Berlin ist nach wie vor bei uns. Schön, dass du da bist und danke für deine schönen Sendungen. Der Gönndalf ist bei uns und ich habe schon gelesen, dass er wieder am Kirschwein machen ist. Also nicht aktuell. Ich glaube nicht, dass die Kirschen bei ihm schon reif sind. Aber da ist er ja auch Vollprofi, unser Gönndalf. Ganz liebe Grüße an den Matti. Matti, Berlin-Köpenick, auch mit an Bord, ja. Schnick-Schnucki ist bei uns. Freut mich sehr, Schnick-Schnucki, dass du so, ja, uns zur Seite stehst mit deinem sanften und liebevollen Gemüt. Ja, und dann ist Someone Else hereingekommen. Guten Abend, Someone Else. Ich freue mich sehr. Ich freue mich auch deshalb sehr, weil du so der Vollprofi bist in Douglas Adams, seinen Büchern Per Anhalter durch die Galaxis. Ja, er schreibt schon niemals das Handtuch vergessen. Und ich habe lange gesucht, bis ich einen Handtuchsong gefunden habe. Aber ich habe ihn gefunden. Ja, Soundy ist bei uns. Guten Abend, Soundy. Schön, dass du da bist. Und ich danke dir auch wieder für deine Unterstützung auf unseren RE-Kanälen. Ja, und das war unser RE-Chat. Und ihr da draußen seid auch herzlich eingeladen, dazu zu kommen, wenn ihr mögt. Ist ganz einfach, über die Startseite den RE-Chat-Button anklicken und sich ein Nickname ausdenken. Und zack, dann kommt so eine Drehtür und ihr seid in unserem virtuellen Salon. Ja, Per Anhalter durch die Galaxis. Oder wie es im Original heißt, The Hitchhiker's Guide Through the Galaxy. Von Douglas Adams. Ich würde sagen, es geht jetzt los und fasse noch mal kurz zusammen, wie weit wir das letzte Mal gekommen sind. Und im Grunde könnte ich das tun mit einem einzigen Satz. Habe ich mir ausgedacht. Man kann ja auch mal was in einem Satz zusammenfassen. Und das würde dann heißen, der Protagonist Arthur Dent hat ein Haus, welches abgerissen werden soll und auch wird. Und dann kommt noch eine Flotte hässlicher Vogonen, die gleich die ganze Erde zerstört. Das war die Zusammenfassung. Nein, ich mach's noch ein bisschen ausführlicher, ne? Ja. Arthur Dent, ich sag's schon, unser Protagonist, uns allen sehr ähnlich, ja. Also er ist noch in seinen jüngeren Jahren, er ist 30 Jahre alt und ist bei einem Radiosender tätig, ist aus der Großstadt in London in die Kleinstadt gezogen. Die Großstadt, die war ihm zu nervös und zu reizbar und ja, er beschreibt sich selbst ganz gut, er ist die meiste Zeit mit sich selbst im Unreinen. Ich möchte antworten, wer kennt das nicht? Ja, und er hat keinen einfachen Tag, denn er wacht auf und wird von Maschinengeräuschen geweckt und denkt, was ist denn jetzt wieder, und guckt aus dem Fenster
Und dann ist da wirklich eine kleine Armada von Bulldozern, ja, von so gelben Bulldozern, die dabei sind oder das vorhaben, sein Haus abzureißen, weil es im Wege steht. Eine Umgehungsstraße soll gebaut werden und naja. Und dann gibt es dann so eine kleine Auseinandersetzung zwischen Arthur im Bademantel. Bei Bademantel denkt man ja heute an ganz andere Dinge, ne? Aber ja, Arthur im Bademantel vor dem Haus und dann sein Widersacher ist dann der Bauarbeiter Prosser, der Chinggis Khan als Vorfahren hatte und deshalb immer solche Visionen im Kopf hat von Schlachtereien und Reiten und komischen Hüten und Blut und was weiß ich nicht, ja. Aber er kann es selbst nicht zuordnen, wir erfahren es nur so hintenrum. Ja, und er sagt ihm halt, dass sein Haus zum Bau einer Umgehungsstraße abgerissen wird, nämlich eben jetzt. Und er tut dann so, also Arthur, nee, das geht nicht. Und dann, naja, du hattest ja Zeit, die Pläne konntest du studieren im Keller des Bauamtes, ja, hättest Einspruch erheben können. Ja, und Arthur sagt dann, ja, ihr seid gut. Erstmal habe ich davon nichts gewusst, dann muss man da in irgendeinen Keller gehen, dann hat der Keller kein Licht, dann ist es irgendwo hinter einer verschlossenen. Also Story mit dem Widerspruch, so einfach wäre das gar nicht gewesen. Und das hat wohl auch alles Methode. Er wirft sich dann kurzerhand in den Schlamm vor die Bulldozer, es regnet nämlich, ja, und so dass sie sich nicht trauen, über ihn drüber zu fahren. Naja, dann taucht dann sein Freund auf, also der Freund von Arthur Dent, und der heißt Ford Prefect, ja, und der möchte unbedingt mit Arthur Dent ganz dringend sprechen und der müsste dafür aufstehen und in den Pub mitkommen. Und er sagt, ich kann überhaupt nicht weg, also er geht zu meinem Haus, ich muss hier liegen bleiben. Und es ist eine etwas skurrile Story und Ford schafft es dann auf eigenartigem Wege, Prosser zu überzeugen, sich anstatt von Arthur in den Schlamm zu legen und aufzupassen, dass das Haus nicht abgerissen wird, was natürlich nicht gut geht, ja. Aber was er halt erreichen wollte, ist, dass er mit Arthur in den Pub gehen kann. Er hätte ihm nämlich was ganz Dringendes und Wichtiges mitzuteilen. Was hat er ihm mitzuteilen? Also das ist echt keine Kleinigkeit. Dafür muss er gleich 6 Bier bestellen, die er dann zu trinken hat. Die 6 Bier sind sozusagen der Sprit für die Flucht. Ich greife mal ein bisschen vor. Oder waren es nur 3 Bier? Egal, auf jeden Fall ordentlich. Und Ford Prefect eröffnet ihm, dass er ein Außerirdischer ist, dass er vom Planeten Betaigeuze kommt, dass er jetzt seit 15 Jahren hier leider auf der Erde festsitzt. Das hat ihn dahin verschlagen. Und ja, er sieht zwar so, wenn man ihn so anschaut, ein klein wenig merkwürdig aus, aber wer sieht das nicht ein klein wenig merkwürdig aus? Und man hält ihn dann schlicht den Ford für einen Exzentriker. Ja, und er erzählt ihm, pass mal auf, ich bin Journalist, ja, der Redaktion des intergalaktischen Reiseführers, per Anhalter durch die Galaxis. Deshalb reise ich rum, damit ich diesen Reiseführer schreiben kann. Und er macht das dann tatsächlich als Weltraumtramper und ist damit zur Erde gelangt. Tja, leider sitzt er da seit 15 Jahren tatsächlich fest und wartet auf eine Weiterreisemöglichkeit. Wenn er schwer betrunken ist vor lauter Heimweh, dann schaut er immer in den Himmel und als ob er abgeholt werden möchte. Und wenn dann die Polizei kommt und sagt, sagen Sie mal, sollten Sie nicht wirklich nach Hause gehen? Dann sagt er dann, ja, das will ich doch, aber es kommt ja keiner. Ja, er sitzt also auch mehr oder weniger unglücklich auf der Erde fest. Und sein Reiseführer ist sozusagen das Konkurrenzprodukt zur Enzyklopädie Galactica, die also deutlich teurer ist und umfangreicher ist. Und er sagt dann so, ja, auf meine ist auch leichter zu verstehen. Also auf dem Umschlag vorne drauf steht Don't Panic, keine Panik. Und das versteht jeder. Ja, und wir werden dann merken, dass im Verlauf des Romans immer wieder Einträge aus diesem Reiseführer zitiert werden, die dann die Bestandteile unserer Welt aus Sicht eines Außerirdischen erläutern. Ja, und wie sich dann herausstellt, ist also auch Ford Prefect, diesen Namen hat er sich halt gegeben, heißt wahrscheinlich völlig anders, furchtbar frustriert mit seiner Situation. Wie heißt der schöne Satz? Ich liebe ihn. Wir sind mit der Gesamtsituation unzufrieden. Ja. Nach jahrelangem Recherchieren und Schreiben von Artikeln für den Reiseführer
Über die Erde hat er dann von seiner Redaktion, die werden auch so eine Art Verlag haben, dann eine Rückmeldung bekommen, eine Nachricht bekommen. Und da stand dann drin, dass seine umfangreiche Arbeit über die Erde auf eine Formulierung gekürzt wurde, auf eine einzige Formulierung zusammengekürzt wurde, die da heißt, größtenteils harmlos, mostly harmless. Ja, das motiviert auch nicht gerade, wenn man ein ganzes Buch auf zwei Wörter zusammengekürzt kriegt. Und von daher hat er Heimweh, ist beruflich unzufrieden, trinkt zu viel, weil er Heimweh hat und beruflich unzufrieden ist. Und dann kommen auch noch die Vogonen vorbei. Ja, und er weiß das, weil er so ein schickes Gerät hat in seinem Lederbeutel um den Hals. Und das fängt dann an zu piepen und dann läuft dann so eine Uhr runter. Und dann weiß er, oha, oha, dieser Planet ist also nicht unbedingt sicher zu nennen. Und hier müssen wir in den nächsten 12 Minuten verschwinden. Und tatsächlich taucht dann ebenso gelb wie die Bulldozer, gleiches Muster, eine Bulldozer-ähnliche Weltraumflotte auf, ja, lauter UFOs. Und die gehört den Vogonen. Und die Vogonen, die sind so eine hässliche, hyperaggressive Alienrasse und ja, die Vogonen, die da auftauchen, die möchten da etwas verkünden, was unser Außerirdischer schon weiß. Aber die Erdlinge wissen es noch nicht, werden es aber gleich erfahren. Und das habe ich noch nicht vorgelesen. Falsch, das habe ich sehr wohl vorgelesen. Aber die Stelle ging dann ins Off, die habe ich mir sozusagen selber vorgelesen. Und da hat der Server schlapp gemacht. Aber an der Stelle werde ich gleich weiterlesen. Nochmal so ein ja, ein Absatz zurück, damit es auch schön rund ist. Und dann geht's gleich weiter per Anhalter durch die Galaxis mit, ja, unserem Briten und unserem Außerirdischen und mal schauen, was sie jetzt erleben werden. Schön, dann spiele ich jetzt als Intro diesen sehr schönen Song wieder von David Bowie als Intro Space Oddity. Und danach von Kraftwerk die Roboter. Und dann sind wir alle in der richtigen Stimmung, in der spacigen Stimmung. Und dann hören wir uns mal an, was die Vogonen noch zu verkünden haben. Ich danke euch hierher fürs Zuhören und los geht's.

Douglas Adams. Per Anhalter durch die Galaxis. Aus dem Englischen von Benjamin Schwarz. Alles war fertig. Alles war bereit. Er wusste, wo sein Handtuch war. Eine plötzliche Stille fiel auf die Erde. Womöglich war sie noch schlimmer als der Krach. Eine Weile passierte überhaupt nichts. Die riesigen Raumschiffe hingen reglos am Himmel, über jedem Land der Erde. Reglos hingen sie am Himmel, riesig, mächtig, unerschütterlich, eine Lästerung gegen die Natur. Viele Leute traf einfach der Schlag, als sie mit ihrem Verstand zu fassen versuchten, was sie sahen. Die Raumschiffe hingen so am Himmel, wie Ziegelsteine es nicht tun. Und immer noch passierte nichts. Dann hörte man ein leises Wispern, ein plötzliches, weltweites Wispern, durchdringend und allumfassend. Jede Hi-Fi-Anlage der Welt, jedes Radio, jeder Fernseher, jeder Kassettenrekorder, jeder Bass-, Mittel- und Hochtonlautsprecher auf der Erde schaltete sich friedlich von selbst ein. Jede Konservendose, jeder Mülleimer, jedes Fenster, jedes Auto, jedes Weinglas, jedes rostige Stück Metall wurde zum akustisch perfektem Resonanzträger. Bevor die Erde von der Bildfläche verschwand, sollte sie wenigstens noch in den Genuss des allerletzten Schreis der Tontechnik kommen, des größten öffentlichen Endverstärkers, der je gebaut wurde. Aber es gab kein Konzert, keine Musik, keine Fanfare, nur eine simple Botschaft. Bewohner der Erde, bitte herhören, sagte eine Stimme. Und es war einfach fantastisch. Ein einfach fantastisch perfekter Quadro-Sound mit einem so niedrigen Klirrfaktor, dass einem anständigen Menschen das Heulen kommen konnte. Hier spricht Prostetnik Wogon Jeltz vom Galaktischen Hyperraum Planungsrat, fuhr die Stimme fort. Wie Ihnen zweifellos bekannt sein wird, sehen die Pläne zur Entwicklung der Außenregionen der Galaxis, den Bau einer Hyperraum-Expressroute durch Ihr Sternensystem vor und bedauerlicherweise ist Ihr Planet einer von denen, die gesprengt werden müssen. Das Ganze wird nur etwas weniger als 2 Ihrer Erdenminuten in Anspruch nehmen. Danke. Der Endverstärker verstummte. Verständnisloser Schrecken senkte sich über die lauschenden Menschen auf der Erde. Der Schrecken zog langsam durch die versammelten Menschenmengen, als wären sie Eisenspäne auf einem Brett, unter dem ein Magnet entlanggezogen wird. Panik schoss wieder hoch, eine verzweifelte Panik zu fliehen. Aber es gab nichts, wohin man fliehen konnte. Als sie das bemerkten, schalteten die Vogonen ihre Superanlage wieder ein. Die Stimme sagte: Es gibt überhaupt

0: keinen Grund, dermaßen überrascht zu tun. Alle Planungsentwürfe und Zerstörungsanweisungen haben 50 ihrer Erden Jahre lang in ihrem zuständigen Planungsamt auf Alpha Centauri ausgelegen. Sie hatten also viel Zeit, formell Beschwerde einzulegen. Aber jetzt ist es viel zu spät, so ein Gewese darum zu machen. Wieder verstummte der Endverstärker und sein Echo hallte über das Land. Die riesigen Raumschiffe machten am Himmel mit langsamer Kraft gemächlich kehrt. Auf der Unterseite eines jeden ging eine Luke auf. Ein leeres, schwarzes Viereck. Währenddessen musste irgendwo irgendjemand eine Radiostation besetzt, die richtige Frequenz gefunden und eine Botschaft an die vogonischen Raumschiffe gesendet haben, um sich für den Planeten einzusetzen. Niemand hörte jemals, was gesagt wurde, man hörte nur die Antwort. Der gewaltige Endverstärker erwachte wieder zum Leben. Die Stimme war gereizt. Sie sagte:
1: »Was soll das heißen? Sie sind niemals auf Alpha Centauri gewesen? Ja, du meine Güte, ihr Erdlinge, das ist doch nur 4 Lichtjahre von hier. Tut mir leid, aber wenn Sie sich nicht einmal um Ihre ureigensten Angelegenheiten kümmern, ist das wirklich Ihr Problem. Vernichtungsstrahlen einschalten.«
0: Licht ergoss sich aus den Luken.
1: »Ich weiß nicht«, sagte die Stimme von oben. »Ein lahmer Drecksplanet ist das. Ich habe nicht das geringste Mitleid.«
0: Sie verstummte. Es folgte eine wahnsinnige, grauenhafte Stille. Es folgte ein wahnsinniger, grauenhafter Krach. Es folgte eine wahnsinnige, grauenhafte Stille. Die Bauflotte der Vogonen glitt davon in die rabenschwarze, bestirnte Leere. Viertes Kapitel. Weit weg, im genau gegenüberliegenden Spiralarm der Galaxis, 500.000 Lichtjahre vom Stern Sol entfernt, raste Seyfod Beeblebrox, der Präsident der Regierung des Galaktischen Imperiums, über die Meere von Damogran. Sein ionengetriebenes Delta-Boot blinkte und glitzerte in der damogranischen Sonne. Damogran der Heiße, Damogran der Entlegene, Damogran der fast total unbekannte Planet. Damogran der geheime Stützpunkt, der Herz aus Gold. Das Boot raste weiter über das Wasser. Es würde einige Zeit dauern, bis es sein Ziel erreichte, denn Damogran ist ein furchtbar unpraktisch angelegter Planet. Er besteht aus nichts anderem als mittelgroßen bis großen Wüsteneilanden, die durch wunderschöne, aber enervierend riesige Wasserflächen voneinander getrennt sind. Das Boot raste weiter. Wegen dieser topografischen Unbequemlichkeit ist Damogran immer öd und leer geblieben. Das ist aber auch der Grund, weshalb die Regierung des Galaktischen Imperiums Damogran für das Herz aus Gold Projekt wählte. Denn der Planet war so wahnsinnig öd und leer und das Herz aus Gold Projekt war so wahnsinnig geheim. Das Boot sirrte und schwirrte über das Meer, das Meer, das sich zwischen den Hauptinseln der einzigen Inselgruppe des Planeten erstreckte, die von brauchbarer Größe war. Seyfort Beeblebrox befand sich auf dem Weg von dem winzigen Raumflughafen auf der Osterinsel, dass die Insel so hieß, war ein vollkommen bedeutungsloser Zufall. Auf galaktisch heißt Oster klein, flach und hellbraun. Von dem winzigen Raumflughafen auf der Osterinsel zur Herz-aus-Gold-Insel, die aufgrund eines weiteren vollkommen bedeutungslosen Zufalls Frankreich hieß. Einer der Nebeneffekte der Arbeit an der Herz aus Gold war eine ganze Reihe vollkommen bedeutungsloser Zufälle. Aber es war absolut kein Zufall, dass der heutige Tag, der Tag des Höhepunkts des ganzen Projekts, der große Tag der Enthüllung, der Tag, an dem die Herz aus Gold endlich der staunenden Galaxis vorgestellt werden sollte, auch der große Tag des Höhepunkts von Seyfort Beeblebrox war. Vor allem dieses Tages wegen hatte er beschlossen, sich um die Präsidentschaft zu bewerben. Eine Entscheidung, die Schockwellen der Verwunderung durch das ganze galaktische Imperium verbreitet hatte. Seyfort Beeblebrox? Präsident? Doch nicht der Seyfort Beeblebrox. Doch nicht der Präsident. Fußnote, was ein Präsident ist. Präsident. Voller Titel: Präsident der Regierung des Galaktischen Imperiums. Die Bezeichnung Imperium, Kaiserreich, wird beibehalten, obwohl sie mittlerweile anachronistisch ist. Der rechtmäßige Kaiser ist beinahe tot, und das schon seit vielen Jahrhunderten. In den allerletzten Momenten seines Komas wurde er in ein Blutstockungsfeld eingeschlossen, das ihn im Zustand ewiger Unwandelbarkeit hält. Alle seine Erben sind inzwischen tot. Und das bedeutet, dass sich die Macht ohne jede drastische politische Umwälzung einfach und erfolgreich eine oder zwei Sprossen auf der Stufenleiter nach unten bewegt hat und jetzt bei einem Gremium liegt, das früher schlicht und einfach als kaiserliche Berater fungiert hat. Eine gewählte Regierungsversammlung, der ein aus ihrer Mitte gewählter Präsident vorsteht. In Wirklichkeit jedoch liegt die Macht bei keiner dieser Stellen. Vor allem der Präsident ist eigentlich nur ein Strohmann. Er übt keine, aber auch wirklich gar keine Macht aus. Er wird zwar von der Regierung gewählt, aber die Qualitäten, die er vorzuweisen hat, haben weniger was mit Führung zu tun, als vielmehr mit subtil dosierter Unverschämtheit. Aus diesem Grunde ist der Präsident stets eine widersprüchliche Persönlichkeit, ein aufreizender, doch faszinierender Charakter. Seine Aufgabe besteht nicht darin, Macht auszuüben, sondern die Aufmerksamkeit von ihr abzulenken. In dieser Hinsicht ist Seyfort Beeblebrox einer der erfolgreichsten Präsidenten, die die Galaxis je hatte. 2 seiner 10 Präsidentenjahre verbrachte er bereits wegen Unterschlagung hinter Gittern. Ganz, ganz wenige Leute wissen, dass der Präsident und die Regierung eigentlich gar keine Macht haben. Und von diesen wenigen wissen nur 6, von wem die allerhöchste politische Macht ausgeht. Fast alle anderen glauben im Stillen, die letzten Entscheidungsbefugnisse habe ein Computer inne. Sie könnten nicht falscher liegen. Ende der Fußnote. Viele hatten das als schlagenden Beweis dafür angesehen, dass die Gesamtheit der bekannten Schöpfung endgültig übergeschnappt war. Seyfort grinste und gab dem Boot einen extra Zacken drauf. Seyfort Beeblebrox, Abenteurer, Ex-Hippie, Lebemann, Hochstapler? Gut möglich. Manischer Selbstbeweihräucherer. In persönlichen Beziehungen ein grauenhafter Versager, oftmals für total bescheuert gehalten. Präsident. Niemand war übergeschnappt, zumindest nicht so. Nur 6 Leute in der gesamten Galaxis kapierten das Prinzip, nach dem die Galaxis regiert wurde. Und sie wussten, dass in dem Moment, als Seyfort Beeblebrox verkündet hatte, dass er sich um die Präsidentschaft bewerben werde, die ganze Sache mehr oder weniger ein fait accompli war. Seyfort Beeblebrox war das ideale Präsidentschaftsfutter. Was sie absolut nicht kapierten, das war, warum Seyfort das tat. Er ging in eine scharfe Kurve und schoss einen mächtigen Schwall Wasser gegen die Sonne. Heute war der Tag. Heute war der Tag, an dem sie dahinter kommen würden, was Seyfort im Schilde führte. Heute war der Tag, um den allein es bei Seyfort Beeblebrox Präsidentschaft ging. Heute war außerdem sein 200. Geburtstag. Aber das war nur ein weiterer, vollkommen bedeutungsloser Zufall. Während er sein Boot über die Meere von Damogran schipperte, lächelte er still in sich hinein bei der Vorstellung, was für ein fabelhaft aufregender Tag das werden würde. Er machte sich's bequem und ließ seine beiden Arme lässig auf der Rücklehne ruhen. Steuern tat er mit einem extra Arm, den er sich erst vor kurzem gleich unter seinem rechten Arm hatte anbringen lassen, weil er sich damit im Skiboxen zu verbessern hoffte. »Hey«, gurrte er zufrieden in sich hinein, »du bist ein echt cooler Junge, bist du.« Aber seine Nerven sangen ein Lied, schriller als eine Hundepfeife. Die Insel namens Frankreich war ungefähr 20 Meilen lang, in der Mitte 5 Meilen breit, sandig und wie ein Halbmond geformt. In Wirklichkeit aber schien der Sinn ihrer Existenz nicht so sehr in ihrer Eigenschaft als Insel zu liegen, sondern eher darin, den Schwung und die Rundung einer großen Bucht zu beschreiben. Dieser Eindruck wurde noch dadurch verstärkt, dass die innere Küstenlinie dieses Halbmonds fast ausschließlich aus steilen Klippen bestand. Vom höchsten Punkt der Klippen aus neigte sich das Land 5 Meilen bis zur gegenüberliegenden Seite sacht abwärts. Auf dem höchsten Punkt der Klippen stand ein Empfangskomitee. Es bestand größtenteils aus den Ingenieuren und Wissenschaftlern, die die Herz aus Gold gebaut hatten. Vor allem Humanoide. Doch hier und dort gab es auch ein paar reptiloide Atomineure. 2 oder 3 grüne, sylphenartige Maximegal-Galaktiane. 1 oder 2 achtfüßige Physurstrukturalisten und einen Huluvu. Ein Huluvu ist ein superintelligenter Schatten von blauer Färbung. Alle bis auf den Huluvu prangten in ihren festlichen, bunten Laborkitteln. Den Huluvu hatte man zu diesem Anlass vorübergehend in ein freistehendes Prisma hineingespiegelt. Das Gefühl ungeheurer Erregung durchbebte sie alle. Miteinander und untereinander waren sie an die äußersten Grenzen der physikalischen Gesetze und darüber hinaus gelangt. Hatten sie die Elementarstruktur der Materie umgebaut und die Gesetze des Möglichen und Unmöglichen verbogen, verrenkt und gebrochen. Und doch schien das Alleraufregendste von allem zu sein, einem Mann mit einer orangefarbenen Schärpe um den Hals gegenübertreten zu dürfen. Eine orangefarbene Schärpe war traditionell das Zeichen des Präsidenten der Galaxis. Es wäre ihnen wahrscheinlich auch völlig egal gewesen, wenn sie gewusst hätten, wie viel Macht der Präsident der Galaxis wirklich hatte. Nämlich überhaupt keine. Nur 6 Leute in der ganzen Galaxis wussten, dass die Aufgabe des Präsidenten der Galaxis nicht darin bestand, Macht auszuüben, sondern die Aufmerksamkeit davon abzulenken. Seyfort Beeblebrox war erstaunlich gut in seinem Job. Die Menge seufzte. Durch Sonne und so große Seemannskunst geblendet, hörbar auf. als das Präsidentenschnellboot um die Landspitze in die Bucht schwirrte. Es blitzte und glitzerte, während es in weiten, weichen Kurven über das Meer dahergeglitten kam. In Wirklichkeit hatte es das überhaupt nicht nötig, das Wasser zu berühren, weil es auf einem Dunstkissen ionisierter Atome ruhte. Aber weil es halt so toll wirkte, war es mit dünnen Schwertflossen ausgerüstet, die ins Wasser hinabgelassen werden konnten. Mit ihnen wurden die Wasserflächen zischend in die Luft gefetzt. Sie kerbten tiefe Rinnen in die See, die wie wahnsinnig wogte und im Kielwasser des Bootes schäumend wieder niedersank, als es durch die Bucht fegte. Seyfert liebte die große Show. Darin war er der Größte. Er riss das Steuerrad scharf herum, das Boot schleuderte unter der Felswand in einer wilden, sichelförmigen Bremsung herum, kam zum Stehen und tänzelte leicht auf den schaukelnden Wellen. In Sekundenschnelle rannte Seyfert an Deck und winkte und grinste den über 3 Billionen Leuten zu. Die 3 Billionen Leute waren nicht tatsächlich da, aber sie verfolgten jede seiner Bewegungen über das Auge einer kleinen Robot-3D-Kamera, die ganz in der Nähe unterwürfig in der Luft herumschwebte. Die Faxen des Präsidenten machten 3D stets erstaunlich populär. Dazu waren sie auch da. Er grinste wieder. 3 Billionen und 6 Leute hatten keine Ahnung. Aber heute würde er noch verrücktere Faxen machen, als sie sich irgendjemand hätte träumen lassen. Die Robotkamera rückte zu einer Großaufnahme des beliebteren seiner beiden Köpfe heran und er winkte nochmal. Seinem Äußeren nach war er im Großen und Ganzen humanoid, von seinem Extrakopf und dem 3. Arm mal abgesehen. Seine blonden, zerzausten Haare standen in alle Richtungen vom Kopf ab. In seinen blauen Augen glimmte was durch und durch Undefinierbares. Und seine Kinne waren fast immer unrasiert. Eine 6 Meter hohe, transparente Kugel glitt neben sein Boot. Sie schaukelte und tanzte schimmernd in der gleißenden Sonne. In ihrem Inneren schwamm ein geräumiges, halbrundes Sofa mit strahlend roten Lederpolstern. Je mehr die Kugel schaukelte und tanzte, desto ruhiger stand das Sofa, unerschütterlich wie ein gepolsterter Fels. Wiederum alles nur wegen der großen Show. Seyfert schritt durch die Wand der Kugel und machte es sich auf dem Sofa bequem. 2 seiner Arme breitete er auf der Rückenlehne aus und mit dem 3. wischte er sich ein Stäubchen vom Knie. Seine Köpfe blickten lächelnd in die Runde. Seine Füße legte er hoch. Jeden Augenblick, dachte er, müsste er losschreien. Unter der Blase kochte das Wasser hoch. Es schäumte und sprudelte. Die Kugel stieg in die Luft. Sie schaukelte und tanzte auf der Fontäne. Höher und immer höher erhob sie sich und schleuderte Garben aus Licht auf die Klippe. Immer weiter stieg sie auf dem Strahl der Fontäne. Das Wasser stürzte unter ihr zurück. Es klatschte ins Meer, hunderte von Metern unter ihr. Seyfert musste lächeln, als er sich selbst in dieser Kugel vorstellte. Eine durch und durch lächerliche Art, sich fortzubewegen, aber durch und durch schön. Auf dem Gipfel der Klippe zögerte die Kugel einen Augenblick, rollte weiter zu einer Schienenrampe und kullerte sie runter bis zu einer kleinen, konkaven Plattform, wo sie ruckend zum Stehen kam. Unter gewaltigem Applaus entstieg Seyfert der Blase. Seine orangefarbene Schärpe funkelte im Licht. Der Präsident der Galaxis war da. Er wartete, bis der Applaus sich legte. Dann erhob er grüßend die Hand. »Hi«, sagte er. Eine Regierungsspinne krabbelte zu ihm ran und versuchte, ihm einen Durchschlag der für ihn vorbereiteten Rede in die Hand zu drücken. Die Seiten 3 bis 7 der Originalfassung schwammen im Moment durchweicht, ungefähr 5 Meilen vor der Bucht im Damogran-Meer. Die Seiten 1 und 2 waren von einem damogranischen Wedelhaupenadler gerettet und bereits einer außerordentlich neuen Nestkreation, die der Adler erfunden hatte, einverleibt worden. Das Nest war vorwiegend aus Papiermaché erbaut und für ein frisch geschlüpftes Adlerjunges war es praktisch unmöglich, daraus auszubrechen. Der damogranische Wedelhaubenadler hatte vom Programm zur Rettung der Arten vernommen, wollte aber nichts damit zu tun haben. Seyfert Beeblebrox würde seine wohlgesetzte Ansprache nicht brauchen. Und dem Text, den ihm die Spinne hinhielt, wich er freundlich dankend aus.
1: »Hi«,
0: sagte er wieder. Alle strahlten ihn an, oder zumindest fast alle. Er entdeckte Trillian in der Menge. Trillian war ein Mädchen, das Seyfert vor kurzem aufgegabelt hatte, als er nur so zum Spaß und inkognito einen Planeten besucht hatte. Sie war schlank, dunkelhäutig, humanoid, hatte langes, welliges, schwarzes Haar, volle Lippen, einen komischen kleinen Knopf als Nase und putzige braune Augen. Mit ihrem roten, auf ganz besondere Weise geknoteten Kopftuch und ihrem lang wallenden braunen Seidenkleid sah sie fast arabisch aus. Natürlich hatte niemand dort jemals was von Arabern gehört. Die Araber hatten erst vor ganz kurzer Zeit zu existieren aufgehört. Aber selbst wenn es sie noch gegeben hätte, wären sie 500.000 Lichtjahre von Damogran entfernt gewesen. Trillian war niemand Besonderes, jedenfalls behauptete das Seyfert. Sie war nur ziemlich viel mit ihm unterwegs und sagte ihm, was sie von ihm hielt.
1: »Hallo, Honey«, sagte er zu ihr.
0: Sie blitzte ihm ein schnelles, kurzes Lächeln rüber und sah weg. Dann guckte sie einen Moment lang wieder zu ihm hin und lächelte herzlicher. Mittlerweile aber sah er woanders hin.
1: »Hi«,
0: sagte er zu einem kleinen Pulk von Pressekreaturen, die in der Nähe standen und sich wünschten, er würde mit seinem Hai aufhören und mit irgendwelchen Sprüchen loslegen. Er grinste sie auf ganz besondere Weise an, weil er wusste, was für einen irren Spruch er ihnen in wenigen Augenblicken servieren würde. Mit dem, was Seyfert als nächstes sagte, konnten sie trotzdem noch nicht viel anfangen. Eines der Mitglieder des Komitees war gereizt zu dem Schluss gekommen, dass der Präsident ganz offensichtlich nicht in der Stimmung sei, die wundervoll formulierte Rede zu verlesen, die für ihn geschrieben worden war, und hatte auf den in seiner Tasche versteckten Schalter der Fernbedienung gedrückt. In einiger Entfernung vor ihnen zerriss der Länge nach eine gewaltige weiße Kuppel, die hoch in den Himmel ragte, zerfetzte und sank langsam in sich zusammen. Allen blieb der Atem weg, obwohl sie genau gewusst hatten, dass die Kuppel das machen würde, weil sie sie ja dafür gebaut hatten. Darunter lag für alle sichtbar ein riesiges Raumschiff. 150 Meter lang, wie ein glatter Turnschuh geformt, schneeweiß und zum Verrücktwerden schön. In seinem Herzen lag unsichtbar ein kleines goldenes Kästchen, das die raffinierteste Erfindung enthielt, die je gemacht wurde. Eine Erfindung, die dieses Raumschiff zu etwas Einzigartigem in der Geschichte der Galaxis machte. Eine Erfindung, die dem Raumschiff seinen Namen gab. Herz aus Gold.
1: »Wow«, sagte Seyfert Beeblebrox zur Herz aus Gold.
0: Viel mehr konnte er nicht sagen. Dann sagte er es nochmal, weil er wusste, das würde die Presse ärgern.
1: Wow!
0: Die Menge kehrte ihm erwartungsvoll die Gesichter zu. Er zwinkerte zu Trillian rüber, die Augenbrauen hochzog und ihn mit großen Augen ansah. Sie wusste, was er im nächsten Augenblick sagen würde, und hielt ihn für einen wahnsinnigen Angeber.
1: »Es ist wirklich fantastisch«, sagte er. »Es ist wirklich ehrlich fantastisch. Es ist so fantastisch. Fantastisch. Ich glaube, ich würde es gerne klauen.«
0: Ein wundervoller Präsidentenausspruch, absolut stilecht. Die Menge lachte anerkennend. Die Zeitungsleute drückten erfreut auf die Knöpfe ihrer Sub-ISA Report Matrix und der Präsident grinste. Während er grinste, schrie sein Herz verzweifelt auf und er befühlte die kleine Paralysomatic-Bombe, die friedlich in seiner Tasche ruhte. Schließlich hielt er es nicht mehr aus. Er erhob seine Köpfe zum Himmel, stieß ein wildes Kriegsgeheul aus Dur-Dreiklängen aus, warf die Bombe auf den Boden und rannte los. Durch die Flut plötzlich eingefrorenen, strahlenden Lächelns. Ende des vierten Kapitels.
1: Und ich habe einen sehr passenden Track im Player.
0: Starship, Heart of Gold von Alien Mutation. Na, wenn das nicht passt.
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Das war das neue, schöne, schneeweiße, turnschuhartige Raumschiff. Starship Heart of Gold von Alien Mutation. Schon sehr spacig. Ja, und im Chat wird es auch gerade geschrieben, Axel K. schreibt es, dass es auch bezeichnend findet, dass der Präsident nichts zu sagen hat. Es ist so wunderbar, weil es erinnert an die aktuellen Marionetten mit. Die haben ja auch nichts zu sagen. Und in doppelter Hinsicht nichts zu sagen. Und das schreibt er dann so, ja, sehr humorvoll mit seinem Hi und fantastisch. Und das war's dann schon, ne? Aber ein Riesenbohai um den Präsidenten mit orangefarbener Schärpe in einer riesigen, ich glaube 6 Meter hohen, durchsichtigen Kugel. Ja. Meet El Presidente von Duran Duran.

Meet el Presidente. Ja. Einen Song spiele ich noch und dann geht's weiter mit dem nächsten Kapitel. Doch bevor ich das mache, habe ich mal in den Chat geschaut, wer noch dazugekommen ist. Und ich möchte den Burns noch ganz herzlich begrüßen. Den Burns, der auch ein ganz großer Fan ist von Per Anhalter durch die Galaxis. Und der Hermannlinger ist reingekommen. Ich grüße dich auch jetzt gerne nochmal hier und freue mich, dass du da bist. Und ich glaube, Taste ist auch gerade wieder reingekommen. Guten Abend, Taste Toasterone. Schön, dass du bei uns bist. Und die anderen sind alle noch wie gewohnt. Sehr schön. Dann jetzt von Coldplay, Don't Panic.

0: Fünftes Kapitel. Prostetnik Wogonjels war kein erfreulicher Anblick, nicht mal für andere Wogonen. Seine hochgewölbte Nase erhob sich hoch über seine kleine Schweinestirn. Seine dunkelgrüne Gummihaut war so dick, dass er das Spiel des wogonischen Geheimdienstes beherrschte, und zwar souverän beherrschte, und sie war so wasserdicht, dass er ohne unangenehme Folgen in Wassertiefen bis zu 300 Metern unendlich lange überleben konnte. Natürlich ging er niemals schwimmen. Sein vollgepfropfter Terminkalender hätte das nicht zugelassen. Er war so, wie er war, weil er vor Billionen von Jahren, als die Wogonen aus den trägen Urmeeren von Foxfähre gekrochen waren und schnaufend und keuchend an den jungfräulichen Gestaden des Planeten gelegen hatten. Als an jenem Morgen die ersten Strahlen der hellen jungen Sonne namens Foxol sie beschienen, da war es, als hätten die Mächte der Evolution sie dort und damals einfach aufgegeben, sich mit Schaudern von ihnen abgewandt und sie als einen grässlichen und bedauerlichen Fehler abgeschrieben. Sie entwickelten sich nie mehr weiter. Niemals hätten sie überleben dürfen. Dass sie es trotzdem taten, verdanken sie gewissermaßen ihrer dickschädeligen, schwerfälligen Sturheit.
1: Evolution?
0: Fragten sie sich. Wozu denn? Und was die Natur ihnen vorenthalten hatte, darauf verzichteten sie einfach, bis sie in der Lage waren, die größeren anatomischen Nachteile durch chirurgische Eingriffe zu korrigieren. Inzwischen hatten die Naturkräfte auf dem Planeten Foxfähre eifrig Überstunden gemacht, um ihre früheren Fehler wettzumachen. Sie brachten flinke, wie Edelsteine blinkende Krebse hervor, die die Wogonen fraßen, indem sie ihre Schalen mit Eisenhämmern zerschmetterten. Hohe, atmende Bäume von atemberaubender Schlankheit und Farbenpracht, die die Wogonen umhackten, um das Krebsfleisch darüber zu brutzeln. Anmutige, gazellenhafte Geschöpfe mit seidigem Fell und feuchten Augen, die die Wogonen einfingen, um sich auf sie zu setzen. Sie waren als Beförderungsmittel aber unbrauchbar, weil ihre Rücken augenblicklich durchbrachen. Aber die Wogonen setzten sich trotzdem drauf. So brachte der Planet Foxfähre die traurigen Jahrtausende hin, bis die Wogonen plötzlich hinter die Grundbegriffe des interstellaren Reiseverkehrs kamen. Innerhalb weniger kurzer Fockjahre war auch der letzte Wogone zum Sternhaufen Megabrantis ausgewandert, dem politischen Zentrum der Galaxis, wo sie nun das ungeheuer einflussreiche Rückgrat des Geheimdienstes der Galaxis bildeten. Sie versuchten, sich Bildung anzueignen. Sie versuchten, sich Stil und gesellschaftlichen Anstand anzueignen. Aber in fast jeder Hinsicht unterscheidet sich der moderne Wogone von seiner primitiven Vorfahren nur geringfügig. Jedes Jahr importieren sie von ihrem Heimatplaneten 27.000 flinke, wie Edelstein blinkende Krebse und verbringen eine saufselige Nacht damit, sie mit Eisenhämmern zu zerschmettern. Prostetnik Wogonjels war insofern ein ziemlich typischer Wogone, als er durch und durch widerwärtig war. Außerdem mochte er keine Anhalter. Irgendwo tief in den Eingeweiden von Prostetnik Wogonjels Flaggschiff flackerte in einer kleinen dunklen Kabine nervös ein kleines Streichholz. Der Besitzer des Streichholzes war kein Wogone, aber er wusste alles über sie und war mit Recht nervös. Sein Name war Ford Prefect. Fußnote zu Ford Prefect. Fort Prefects eigentlicher Name ist nur in einem obskuren, beteigeuzischen Dialekt auszusprechen, der seit der großen Hrung-Explosionskatastrophe im Gal-Sit-Jahr 03758 praktisch ausgestorben ist. Durch diese Katastrophe wurden auf Beteigeuze 7 alle alten Praxibetel-Siedlungen vernichtet. Forts Vater war der einzige Mensch auf dem ganzen Planeten, der aufgrund eines merkwürdigen Zufalls, den er nie zufriedenstellend zu erklären vermochte, die große Hrung-Explosionskatastrophe überlebte. Überhaupt umgibt den ganzen Vorgang ein tiefes Geheimnis, denn in Wirklichkeit wusste niemand, was ein Hrung ist, noch warum er ausgerechnet auf Beteigeuze 7 explodieren musste. Forts Vater, der jeden Schatten eines Verdachts, der unvermeidlich auf ihn fallen musste, mit einer großzügigen Handbewegung abtat, wohnte später auf Beteigeuze 5, wo er Fort ein liebevoller Vater und Onkel war. Zur Erinnerung an seine inzwischen ausgestorbene Rasse taufte er ihn in der alten Praxibetel-Sprache. Da Ford nie lernte, seinen eigentlichen Namen auszusprechen, starb sein Vater kurz darauf vor Scham, die in einigen Teilen der Galaxis noch heute eine tödliche Krankheit ist. Die anderen Kinder in der Schule gaben ihm den Spitznamen IX, was in der Sprache von Beteigeuze 5 bedeutet. Der Junge, der weder zufriedenstellend zu erklären vermag, was ein Hrung ist, noch warum er ausgerechnet auf Beteigeuze 7 explodieren musste. Ende der Schlussnote. Er sah sich in der Kabine um, konnte aber nur sehr wenig sehen. Seltsame, monströse Schatten erhoben sich und tanzten im Licht der winzigen, flackernden Flamme. Aber es war alles still. Er hauchte den Dentrassis ein unhörbares Dankeschön zu. Die Dentrassis sind ein aufsässiger Vielfräßlerstamm, eine wilde, aber angenehme Horde, die den Vogonen erst kürzlich auf ihren großen Transportflotten als Kantinenpächter eingestellt hatten, und zwar unter der strikten Bedingung, völlig unter sich zu bleiben. Das passte den Dentrassis ausgezeichnet in den Kram, denn sie liebten das vogonische Geld, das eine der härtesten Währungen im Weltall ist. Aber die Vogonen konnten sie nicht leiden. Nur ein verärgerter Vogone gefiel einem Dentrassi. Allein dieser winzigen Information verdankte es Fort Prefect, dass er jetzt kein Wölkchen aus Wasserstoff, Ozon und Kohlenmonoxid war. Er hörte ein leises Stöhnen. Im Licht des Streichholzes sah er einen dunklen Schatten, langsam über den Boden kriechen. Rasch machte er das Streichholz aus, griff in seine Tasche, fand, wonach er suchte, und nahm es heraus. Er riss es auf und schüttelte es. Er hockte sich auf den Boden. Wieder bewegte sich die Gestalt. Fort Prefect sagte, »Ich hab ein paar Erdnüsse gekauft.« Arthur Dent kroch weiter, stöhnte von Neuem und murmelte irgendwas Unverständliches vor sich hin. »Hier, nimm dir ein paar«, drängte ihn fort und schüttelte die Tüte. »Wenn du noch nie Stoffumwandlungsstrahlen abgekriegt hast, hast du wahrscheinlich etwas Salz und ein paar Proteine eingebüßt. Das Bier sollte deinen Kreislauf ein bisschen dämpfen.« sagte Arthur Dent. Er öffnete die Augen. »Es ist dunkel«, sagte er. »Ja«, sagte Fort Prefect, »es ist dunkel.« »Kein Licht«, sagte Arthur Dent. »Dunkel, kein Licht.« Eins von den Dingen, die Fort Prefect an den Menschen immer sehr schwer begreiflich fand, war ihre Angewohnheit, sich das Allerselbstverständlichste ständig zu bestätigen und zu wiederholen. Zum Beispiel, »Schöner Tag heute« oder »Sie sind sehr groß« oder »Du meine Güte, Sie sehen aus, als wären Sie in einem 10-

0: Mittlerweile verwarf er auch diese Theorie, weil sie ihm allzu zynisch vorkam, und er gelangte zu dem Schluss, dass er die Menschen eigentlich ganz gern habe. Trotzdem trieb es ihn manchmal zur Verzweiflung, über wie wahnsinnig viele Dinge die Menschen überhaupt nichts wussten. »Ja«, bestätigte er Arthur, »kein Licht.« Er schüttete Arthur ein paar Erdnüsse in die Hand. »Wie fühlst du dich?«, fragte er ihn.
1: »Wie eine Bridge-Runde«, sagte Arthur. »Verschiedene Teile von mir passen einfach nicht.«
0: Ford starrte ihn in der Dunkelheit verdutzt an. »Wenn ich dich fragen würde, wo zum Teufel wir eigentlich sind«, sagte Arthur schwach, »würde ich das bedauern?« Ford stand auf. »Wir sind in Sicherheit«, sagte er. »Oh, schön«, sagte Arthur. »Wir sind in einer kleinen Kabine«, sagte Ford, »in einem der Raumschiffe der vogonischen Bauflotte.«
1: »Oh je«, sagte Arthur, »das ist natürlich eine ziemlich merkwürdige Auffassung von Sicherheit. Der bin ich bis jetzt noch nie begegnet.«
0: Ford zündete wieder ein Streichholz an, in der Hoffnung, einen Lichtschalter zu finden. Wieder erhoben sich monströse Schatten und tanzten herum. Arthur rappelte sich hoch und hielt sich ängstlich fest. Bedrohliche fremde Gestalten schienen ihn von allen Seiten zu umdrängen. Die Luft war von Modergeruch erfüllt, der in seine Lunge kroch, ohne dass er feststellen konnte, woher er kam. Und ein leises, lästiges Summen hinderte sein Gehirn daran, sich zu konzentrieren.
1: »Wie sind wir denn hierher gekommen?«, fragte er und zitterte ein bisschen.
0: »Per Anhalter«, sagte Ford.
1: »Wie bitte?«, fragte Arthur. »Willst du mir vielleicht erzählen, wir hätten einfach unsere Daumen in die Luft gehalten und irgendein insektenäugiges Monster hätte den Kopf rausgestreckt und gesagt, »Hallo Jungs, springt rein, ich kann euch bis zur Kreuzung nach Basingstoke mitnehmen.«
0: »Na ja«, sagte Ford, »also der Daumen ist ein elektronischer Sub-Isa-Winker. Die Kreuzung ist der Banar-Stern, 6 Lichtjahre entfernt. Aber sonst stimmt alles, mehr oder weniger.«
1: »Und das insektenäugige Monster?«
0: »Ist grün, ja?« »Na toll«, sagte Arthur. »Wann kann ich wieder nach Hause?«
1: »Nie mehr«, sagte Ford Prefect und fand den Lichtschalter.
0: »Halt dir die Hand vor die Augen«, sagte er und knipste das Licht an. Selbst Ford war überrascht.
1: »Du meine Güte«, sagte Arthur, »ist das wirklich das Innere einer fliegenden Untertasse?«
0: Prostetnik Vogonjelz schob einen widerlichen grünen Leib in der Kommandozentrale herum. Nach der Zerstörung bevölkerter Planeten fühlte er sich immer ein bisschen gereizt. Er wünschte sich, es käme jemand und sagte ihm, alles sei ein Irrtum gewesen, damit er ihn anschreien könnte oder sich besser fühlte. Er ließ sich, so schwer er konnte, in seinen Kommandosessel fallen und hoffte, er bräche zusammen und gäbe ihm sonst einen Grund, wirklich wütend zu sein. Aber der Sessel gab nur so etwas wie ein klagendes Ächzen von sich.
2: »Hau ab!«
0: brüllte er einen jungen vogonischen Wachtposten an, der in dem Moment die Kommandozentrale betrat. Der Posten verschwand sofort wieder und war ziemlich erleichtert. Er war froh, dass jetzt nicht er es war, der die Meldung überbringen musste, die sie gerade erhalten hatten. Die Meldung war eine offizielle Mitteilung, in der es hieß, dass in diesem Augenblick auf einem regierungseigenen Forschungsstützpunkt auf Damogran ein fantastischer neuer Raumschiffantrieb vorgestellt werde, der künftig alle Hyperraum-Expressrouten überflüssig machte. Eine andere Tür glitt auf. diesmal aber

0: brüllte der Kommandant nicht, denn das war die Tür zum Kantinentrakt, wo die Dentrassis für ihn kochten. Eine Mahlzeit wäre ihm jetzt hochwillkommen. Eine riesige, pelzige Kreatur schob sich mit seinem Essenstablett durch die Tür. Sie grinste, als hätte sie sie nicht alle. Prostetnik Vogonjels war entzückt. Er wusste, wenn ein Dentrassi so zufrieden aussah, dann ging irgendwo in dem Raumschiff irgendwas vor sich, über das er wirklich sehr wütend werden könnte. Ford und Arthur sahen sich erstaunt um. »Na, wie findest du das?« fragte Ford. »Es ist ein bisschen dreckig, nicht?« Ford guckte finster auf die schmuddeligen Matratzen, die unabgewaschenen Tassen und die undefinierbaren Teile fremdartiger, stinkender Unterwäsche, die in der Kabine rumlagen.
1: »Tja, das ist eben ein Arbeitsschiff«, sagte Ford. »Das hier sind die Schlafräume der Dentrassis.«
0: »Ich dachte, du hättest gesagt, sie hießen Vogonen oder so.« »Ja«, sagte Ford, »die Vogonen haben das Kommando auf dem Raumschiff und die Dentrassis sind die Köche. Sie haben uns an Bord gelassen.«
1: »Ich kapiere überhaupt nichts mehr«, sagte Arthur.
0: »Hier, sieh dir das mal an«, sagte Ford. Er setzte sich auf eine der Matratzen und kramte in seinem Brustbeutel herum. Arthur klopfte nervös auf die Matratze und setzte sich dann auch darauf. Er hatte wirklich kaum Grund, nervös zu sein, denn alle Matratzen, die in den Sümpfen von Squanchellus Sita wachsen, werden sehr sorgfältig getötet und getrocknet, bevor sie in Gebrauch genommen werden. Nur sehr wenige sind jemals wieder lebendig geworden. Ford reichte Arthur das Buch rüber.
1: »Was ist das denn?« fragte Arthur.
0: »Per Anhalter durch die Galaxis. Das ist sowas wie ein elektronisches Buch. Es sagt einem alles, was man wissen muss. Dazu ist es da.«
1: Arthur drehte es nervös in seinen Händen.
0: »Der Umschlag gefällt mir«, sagte er.
1: »Keine Panik. Das ist das erste hilfreiche oder vernünftige Wort, das ich heute gesagt bekomme.«
0: »Ich zeig dir, wie es funktioniert«, sagte Ford. Er schnappte es sich von Arthur, der es noch immer in der Hand hielt, als wär's ein 2 Wochen toter Sperling, und nahm es aus dem Schuber. »Man drückt auf diesen Knopf hier, siehst du? Dann leuchtet der Bildschirm auf und zeigt einem das Inhaltsverzeichnis.« Ein ungefähr 10 mal 10 Zentimeter großer Bildschirm leuchtete auf und Buchstaben begannen über seine Oberfläche zu flimmern. »Wenn du etwas über die Vogonen wissen willst, gebe hier den Namen ein.« Seine Finger tippten auf ein paar weitere Knöpfe. »Und da haben wir sie schon.« Die Worte »vogonische Bauflotten« flimmerten grün über den Bildschirm. Ford drückte auf einen großen roten Knopf unter dem Bildschirm und die Worte begannen darüber hinwegzuziehen. Zugleich sprach das Buch den Eintrag mit ruhiger und gemessener Stimme. Und das hier erzählte das Buch.
2: Vogonische Bauflotten. Was muss man tun, wenn man von einem Vogonen als Anhalter mitgenommen werden möchte? Man kann es sich aus dem Kopf schlagen. Sie sind eine der unausstehlichsten Rassen in der Galaxis. Nicht direkt böse, aber mies gelaunt, bürokratisch, aufdringlich und gefühllos. Sie würden nicht mal den kleinen Finger rühren, um ihre eigene Großmutter vor dem gefräßigen Plapperkäfer von Thrall zu retten, ohne dass Anweisungen in dreifacher Ausfertigung unterschrieben, eingereicht, zurückgereicht, beanstandet, verloren, gefunden, einer öffentlichen Untersuchung unterworfen, wieder verloren und schließlich 3 Monate in weichen Torf gesteckt und als Feueranzünder wieder verwendet werden. Der beste Weg, von einem Vogonen einen Drink zu kriegen, ist, ihm den Finger in den Schlund zu stecken. Und der beste Weg, ihn zu ärgern, ist, seine Großmutter an den gefräßigen Plapperkäfer von Thrall zu verfüttern. Auf gar keinen Fall erlaube man einem Vogonen, dass er einem Gedichte vorliest.
1: Arthur blinzelte das Ding verwirrt an. Das ist aber ein komisches Buch. Wieso sind wir denn dann trotzdem als Anhalter mitgenommen worden?
2: Das ist es eben. Das Buch ist inzwischen veraltet, sagte Ford und ließ es wieder in seine Hülle gleiten. Ich mache gerade die Feldforschung für die neue, verbesserte Auflage. Und eine meiner Aufgaben ist es, einen Nachtrag darüber zu schreiben, dass die Vogonen jetzt den Trassi-Köche beschäftigen, was uns ja diesen ziemlich nützlichen kleinen Unterschlupf beschert hat.
1: Ein gequälter Ausdruck huschte über Arthurs Gesicht.
2: »Aber wer sind denn diese Dentrassis?« fragte er.
1: »Na prima Kerle«, sagte Ford. »Die allerbesten Köche und Drinkmixer. Und um alles andere kümmern sie sich einen Dreck. Aber Anhaltern helfen sie immer an Bord. Einmal, weil sie gerne in Gesellschaft sind, vor allem aber, weil das die Vogonen ärgert. Und solche Dinge muss man halt wissen, wenn man als Anhalter ohne Piepen in der Tasche unterwegs ist und versucht, für weniger als 30 Ether-Dollars pro Tag die Wunder der Galaxis zu Gesicht zu kriegen. Und genau das mache ich.
2: Lustig, was?«
1: Arthur sah ihn hilflos an. »Das ist merkwürdig«, sagte er und guckte finster zu einer der anderen Matratzen rüber.
2: »Zu meinem Pech bin ich auf der Erde etwas länger hängen geblieben, als ich vorhatte«, sagte Ford. »Ich kam für eine Woche und saß 15 Jahre fest.«
1: »Aber wie bist du denn da überhaupt hingekommen?«
2: »Nur ganz einfach. Ein Fopper hat mich mitgenommen.«
1: »Ein Fopper?«
2: »Ja. Was ist ein Fopper? Foppers sind Kinder reicher Leute, die nichts zu tun haben. Sie zischen in der Gegend rum und suchen nach Planeten, die noch keine interstellaren Verbindungen haben. Und besummen sie.«
1: Besummen sie?
2: Arthur hatte langsam das Gefühl, Ford habe seinen Spaß dran, ihm das Leben schwer zu machen.
1: »Ja«, sagte Ford, »sie besummen sie. Sie suchen sich eine abgelegene Gegend mit wenigen Leuten drumrum. Dann landen sie direkt vor den Augen irgend so eines nicht ahnenden Trottels, dem niemand jemals glauben wird, stolzieren mit albernen Antennen auf dem Kopf vor ihm auf und ab und machen piep, piep, piep, piep, piep.
2: Ziemlich kindisch, wirklich.«
1: Ford lehnte sich die Hände hinter dem Kopf verschränkt auf der Matratze zurück und sah aufreizend zufrieden mit sich aus.
2: »Ford«, beharrte Arthur, »ich weiß nicht, vielleicht klingt meine Frage dämlich, aber was tue ich eigentlich hier?«
1: »Aber das weißt du doch«, sagte Ford, »ich habe dich von der Erde gerettet.«
2: »Und was ist mit der Erde passiert?«
1: »Och, die wurde zerstört.«
2: »Ach ja«, sagte Arthur tonlos.
1: »Ja, sie ist einfach ins Weltall verdunstet.«
2: »Weißt du«, sagte Arthur, »das nimmt mich natürlich ein bisschen mit.«
1: Ford sah finster vor sich hin und schien den Gedanken im Geist herumzuwälzen.
2: »Ja, das kann ich verstehen«, sagte er schließlich.
1: »Verstehen!« schrie Arthur.
2: »Verstehen!«
1: Ford sprang auf. »Schau fest auf dieses Buch«, zischte er beschwörend.
2: »Was?«
1: »Keine Panik.«
2: »Ich bin nicht in Panik.«
1: »Doch, das bist du.«
2: »Okay, ich bin in Panik. Was soll ich denn sonst machen?«
1: »Du kommst einfach mit mir mit und amüsierst dich. Die Galaxis ist eine lustige Sache. Du musst dir bloß diesen Fisch hier ins Ohr stecken.«
2: »Wie bitte?« fragte Arthur ziemlich unhöflich, wie er fand.
1: Ford hielt ein kleines Glasgefäß in die Höhe, in dem ein gut sichtbar ein kleiner gelber Fisch rumzappelte.
2: Arthur blinzelte sofort hinüber. Er wünschte sich, er fände was ganz Einfaches und Wiedererkennbares, an dem er sich festhalten könnte.
0: Er hätte sich völlig sicher gefühlt, wenn er außer der Dentrassi-Unterwäsche, den Stapeln von Squonchellus-Matratzen und dem Mann von Bitay-Geuze, der einen kleinen gelben Fisch in die Höhe hielt und ihn aufforderte, ihn sich ins Ohr zu stecken, auch ein kleines Cornflakes-Paket erblickt hätte. Aber er sah keins. Und er fühlte sich nicht sicher. Plötzlich überfiel sie ein Heidenlärm von irgendwoher, aber er kam nicht dahinter von wo. Arthur blieb vor Schreck fast die Luft weg. Denn was er da hörte, das klang wie ein Mann, der zu gurgeln versucht, während er mit einem Rudel Wölfe kämpft.
2: »Sch, sch«, sagte Ford, »hör genau hin. Es könnte wichtig sein.«
0: »Wichtig?«
2: »Das ist der Vogon-Kommandant. Er macht eine Durchsage über den Bordsender.«
0: »Du meinst, so sprechen die Vogonen?«
2: »Na, hör zu.« »Aber ich spreche doch kein Vogonisch.« »Das brauchst du auch nicht. Steck dir einfach den Fisch ins Ohr.«
0: Mit einer blitzartigen Bewegung gab Ford Arthur einen Klaps aufs Ohr, und er fühlte ganz plötzlich voller Ekel, wie ihm der Fisch tief in den Gehörgang glitt. Er schnappte vor Schreck nach Luft, fummelte sich eine Sekunde oder so am Ohr herum, dann aber drehte er sich mit vor Erstaunen weit aufgerissenen Augen langsam um. Er erlebte das akustische Gegenstück zu der Erfahrung, die man macht, wenn man sich ein Bild mit zwei schwarzen Gesichtssilhouetten ansieht, aus denen plötzlich ein weißer Kerzenleuchter wird. Oder wenn man auf eine Menge bunter Punkte auf einem Stück Papier guckt, die sich plötzlich in eine 6 verwandeln, was bedeutet, dass einem der Optiker eine Menge Geld für eine neue Brille abknöpfen wird. Er hörte immer noch den heulenden Gegurgel zu. Das war ihm klar. Nur hatte er jetzt irgendwie die Ähnlichkeit mit einem vollkommen leicht verständlichen Englisch. Und Folgendes hörte er. Ende des 7. Kapitels.
2: Ja. Arthur Dent ist in irgendeinem dreckigen Raumschiff mit irgendwelchen Vogonen
0: und er realisiert, dass er nie mehr nach Hause kann, weil es seinen Heimatplaneten nicht mehr gibt. Und zu Ehren der Erde, die vernichtet wurde, spiele ich The Earth Prelude von Ludovico Einaudi.

Ja, da ist es schon mehr als verständlich, dass Panik aufkommt. Wenn alles weg ist, bis aufs eigene Leben. Wirklich alles. The Smiths Panic.

Panic von den Smiths. Ja, und dann zu allem kommt er noch so on top, dass er so eine Art Übersetzungssoftware ins Ohr integriert bekommt. Bloß ist das ein Fisch. Wie schrecklich. Aber der Bubblefisch, der alles übersetzen kann, der ist auch in tatsächlich jetzt im realen Leben in eine als Name verwendet worden für eine Übersetzungssoftware, Bubblefish. Auch dahin hat es der Roman gebracht. Ein Fisch im Ohr. Fisherman's Blues von den Waterboys.

Der Fisherman's Blues von den Waterboys. Ein Titel spiele ich noch und dann kommt das nächste und letzte Kapitel für heute dran. Und ja, per Anhalter durch die Galaxis, Sweet Hitchhiker von Creedence Clearwater Revival.

0: Sechstes Kapitel.
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0: schlurf. Jemand amüsieren sollte. Wiederholung der Durchsage. Hier spricht der Kommandant. Alle Mann Arbeit einstellen und herhören. Ich sehe an unseren Instrumenten, dass wir zwei Anhalter an Bord haben. Hallo, ihr beiden. Egal, wo ihr steckt. Ich will bloß unmissverständlich klarstellen, dass ihr absolut nicht willkommen seid. Ich habe hart gearbeitet, um dahin zu kommen, wo ich heute bin. Und ich bin nicht Kommandant eines vogonischen Bauschiffs geworden, um es einfach als Taxiunternehmen für heruntergekommene Schwarzfahrer missbrauchen zu lassen. Ich habe einen Suchtrupp ausgeschickt und sobald man euch gefunden hat, schmeiße ich euch raus. Wenn ihr großes Glück habt, lese ich euch vorher vielleicht noch ein paar von meinen Gedichten vor. Zweitens steigen wir in wenigen Augenblicken in den Hyperraum auf und fliegen zum Barnard-Stern. Nach unserer Ankunft bleiben wir für 72 Stunden im Ausbesserungsdock. Niemand verlässt in dieser Zeit das Schiff. Ich wiederhole, jeder Planetenurlaub ist gestrichen. Ich habe gerade eine unglückliche Liebesaffäre hinter mir. Da sehe ich nicht ein, warum sich sonst jemand amüsieren sollte. Ende der Durchsage. Der Krach hörte auf. Arthur entdeckte zu seinem Befremden, dass er, die Arme um den Kopf geschlungen, zu einem kleinen Ball zusammengerollt auf dem Boden lag. Er lächelte schwach.
2: »Reizendes Kerlchen«, sagte er. »Ich wünschte, ich hätte eine Tochter. Da könnte ich ihr verbieten, so einen zu heiraten.«
1: »Das brauchst du gar nicht«, sagte Ford. »Sie haben so viel Sexappeal wie ein Verkehrsunfall.«
2: »Nein, beweg dich nicht«, fügte er hinzu, als Arthur sich langsam aufzurollen begann. »Du stellst dich jetzt besser auf den Aufstieg in den Hyperraum ein. Das ist so unangenehm, wie betrunken zu sein.«
1: »Was ist denn so unangenehm daran, betrunken zu sein?«
2: »Na, man sehnt sich nach einem Glas Wasser.«
1: Darüber dachte Arthur nach.
2: »Ford«, sagte er, »ja,
1: was macht eigentlich der Fisch in meinem Ohr?«
2: »Er übersetzt für dich. Er ist ein Bubblefisch. Schlag's im Buch nach, wenn's dir Spaß macht.« Er schob ihm den Reiseführer per Anhalter durch die Galaxis rüber. Dann rollte er sich zu einer embryonalen Kugel zusammen und wartete auf den Aufstieg. In diesem Augenblick fiel Arthur der Boden aus dem Hirn. Seine Augen kehrten das Innere nach außen, die Füße sickerten ihm allmählich durch die Schädeldecke. Der Raum um ihn herum faltete sich flach zusammen, drehte sich um seine Achse, flutschte aus dem Sein und ließ Arthur in seinen eigenen Nabel gleiten. Sie flogen gerade durch den Hyperraum.
1: »Der Bubblefisch«, ließ der Reiseführer per Anhalter durch die Galaxis mit ruhiger Stimme vernehmen, »ist klein, gelb und blutegelartig und wahrscheinlich das Eigentümlichste, was es im ganzen Universum gibt. Er lebt von Gehirnströmen, die er nicht seinem jeweiligen Wirt, sondern seiner Umgebung entzieht. Er nimmt alle unbewussten Denkfrequenzen dieser Gehirnströme auf und
2: ernährt sich von ihnen. Dann scheidet er ins Gehirn seines Wirtes eine telepathische Matrix aus, die sich aus den bewussten Denkfrequenzen und Nervensignalen der Sprachzentren des Gehirns zusammensetzt. Der praktische Nutzeffekt der Sache ist, dass man mit einem Bubblefisch im Ohr augenblicklich alles versteht, was einem in irgendeiner Sprache gesagt wird. Die Sprachmuster, die man hört, werden durch die Gehirnstrommatrix entschlüsselt, die einem der Bubblefisch ins Gehirn eingegeben hat. Nun ist es aber verdammt unwahrscheinlich, dass sich etwas so wahnsinnig Nützliches rein zufällig entwickelt haben sollte. Und so sind ein paar Denker zu dem Schluss gelangt, der Bubblefisch sei ein letzter und entscheidender Beweis dafür, dass Gott nicht existiert. Die Argumentation verläuft ungefähr so. Ich weigere mich zu beweisen, dass ich existiere, sagt Gott. Denn ein Beweis ist gegen den Glauben. Und ohne Glauben bin ich nichts. Aber, sagt der Mensch, der Bubblefisch ist doch eine unbewusste Offenbarung, nicht wahr? Er hätte sich nicht zufällig entwickeln können. Er beweist, dass es dich gibt. Und darum gibt es dich, deiner eigenen Argumentation zufolge, nicht quod erat demonstrandum. Ach du lieber Gott, sagt Gott, daran habe ich ja gar nicht gedacht. Und löst sich prompt in ein Logikwölkchen auf. Na, das war ja einfach, sagt der Mensch und beweist, weil's gerade so schön war, dass Schwarz gleich Weiß ist und kommt wenig später auf einem Zebrastreifen ums Leben. Die meisten fahrenden Theologen behaupten, dieser ganze Streit sei absoluter Humbug. Aber er hinderte Olon Kolofit nicht, ein kleines Vermögen damit zu verdienen, dass er ihn zum zentralen Thema seines neuesten Bestsellers »Na, lieber Gott, das war's dann wohl« machte. Mittlerweile hat der arme Bubblefisch dadurch, dass er alle Verständigungsbarrieren zwischen den verschiedenen Völkern und Kulturen niederriss, mehr und blutigere Kriege auf dem Gewissen als sonst jemand in der ganzen Geschichte der Schöpfung. Asa gab ein leises Stöhnen von sich. Er stellte mit Entsetzen fest, dass der Satz durch den Hyperraum ihn nicht getötet hatte. Nun war er 6 Lichtjahre von dem Ort entfernt, an dem sich die Erde befände, wenn es sie noch gegeben hätte. Die Erde. Visionen von ihr schwammen bis zum Überdruss durch seine gereizten Sinne. Es überstieg seine Vorstellungskraft, die Auswirkung davon zu erfassen, dass die ganze Erde weg war. Das war einfach zu viel. Er scheuchte seine Gefühle hoch, indem er sich vorstellte, dass es seine Eltern und seine Schwester nicht mehr gäbe. Keine Reaktion. Er dachte an alle Leute, die ihm nahe gestanden hatten. Keine Reaktion. Dann dachte er an einen völlig fremden Menschen, hinter dem er vor 2 Tagen in der Schlange im Supermarkt gestanden hatte, und fühlte plötzlich einen Stich. Der Supermarkt war weg. Alle darin waren weg. Die Nelson-Säule war weg. Die Nelson-Säule war weg und es gab keinen entsetzten Aufschrei, weil einfach niemand mehr da war, der entsetzt aufschreien konnte. Von jetzt an existierte die Nelson-Säule nur noch in seiner Vorstellung. England existierte nur noch in seiner Vorstellung. Die hier in diesem dumpfigen, stinkenden, stahlummantelten Raumschiff festsaß. Ein Anfall von Klaustrophobie überkam ihn. England gab es nicht mehr.
0: Das hatte er kapiert.
2: Irgendwie hatte er es kapiert.
0: Er versuchte es nochmal.
2: Amerika, dachte er, ist weg.
0: Er kriegte es nicht in seinen Kopf.
2: Er beschloss wieder, kleiner anzufangen. New York ist weg.
0: Keine Reaktion.
2: Er hatte sowieso nie im Ernst geglaubt, dass es existiere.
0: Der Dollar, dachte er, ist für immer gefallen.
2: Hier gab es ein leichtes Zittern.
0: Alle Bogart-Filme sind futsch, sagte er sich.
2: Und das versetzte ihm einen grauenhaften Schlag.
0: McDonald's, dachte er.
2: Nie wieder wird er sowas wie einen McDonald's-Hamburger geben.
0: Da kippte er ohnmächtig um.
2: Als er einen Augenblick später wieder zu sich kam, bemerkte er, dass er nach seiner Mutter schluchzte.
0: Mit einem Satz war er auf den Beinen. Fort!
2: Fort sah auf.
0: Er saß in einer Ecke und summte vor sich hin.
2: Das Eigentliche durch den Weltraum fahren fand er bei einer Weltraumfahrt immer ziemlich quälend.
0: Ja, sagte er, wenn du Feldforschung für dieses Buchdings da machst und auf der Erde gewesen bist, musst du doch Material über sie gesammelt haben.
2: Tja, also ich konnte den ursprünglichen Eintrag ein bisschen erweitern, ja.
0: Dann lass mich doch mal sehen, wie er in dieser Auflage lautet. Das muss ich unbedingt sehen.
2: Ja, natürlich.
0: Er reichte ihm das Buch wieder rüber.
2: Arthur riss es an sich und versuchte, seine Hände am Zittern zu hindern.
0: Er tippte die Nennung für die betreffende Seite ein.
2: Der Bildschirm leuchtete auf, flimmerte und zeigte schließlich eine Buchseite.
0: Arthur starrte drauf.
1: »Da steht ja gar nichts«, rief er.
0: Ford sah ihm über die Schulter.
1: Doch, sagt er. »Da unten, ganz am unteren Bildschirmrand, genau unter Exzentrika Galumbitz, die dreibrüstige Hure von Eroticum«, Römisch 6.
0: Arthur folgte Fords Finger und sah auf, was er zeigte. Einen Moment lang registrierte er es immer noch nicht.
2: Dann ging er fast in die Luft.
1: Was? Harmlos! Mehr gibt es darüber nicht zu sagen? Harmlos! Ein einziges Wort?
0: Ford zuckte die Achseln.
2: Tja, es gibt 100 Billionen Sterne in der Galaxis. Und die Kapazität der Mikroprozessoren des Buches ist nur begrenzt, sagte er. Und natürlich wusste kaum jemand was von der Erde.
0: Du hast das doch hoffentlich um Gottes Willen ein bisschen korrigieren können.
2: Oh ja, ich habe dem Herausgeber einen neuen Artikel geschickt. Er musste ihn natürlich ein bisschen kürzen, aber er stellt immer noch eine Verbesserung dar.
0: Und was steht jetzt drin?
2: Fragte Arthur.
0: Größtenteils harmlos, sagte Ford und hüstelte verlegen.
1: Was? Größtenteils harmlos?
0: Rief Arthur.
2: Was war das für ein Krach?
0: Flüsterte Ford.
1: Das war ich! Ich hab geschrien!
0: Schrie Arthur.
1: Nein! Halt doch mal den Mund, sagte Ford.
0: Ich glaube, wir sitzen in der Tinte.
2: Du glaubst, wir sitzen in der Tinte? Vor der Tür waren laut und deutlich Marschtritte zu hören.
3: Die Dentrassis? Flüsterte Arthur.
2: Nein. Das sind Stiefel mit Stahlkappen, sagte Ford. Es wurde heftig gegen die Tür gebummert.
3: Wer ist es denn dann? Fragte Arthur.
2: Tja, sagte Ford. Wenn wir Glück haben, sind es bloß die Vogonen, die uns in den Weltraum werfen wollen.
3: Und wenn wir kein Glück haben?
2: Wenn wir kein Glück haben, sagte Ford grimmig, könnte der Kommandant seine Drohung wahrmachen und uns erst noch ein paar von seinen Gedichten vorlesen.
0: Wieder ein schöner Cliffhanger. Ende des 6. Kapitels. Ein Vogone, der Gedichte schreibt. Man möchte sie nicht hören.
3: Aber diesen Song von N. Clark, Poem for a Nuclear Romance.

Ja, und schön, dass noch der ein oder andere jetzt in den Chat kommt und so zugehört hat. Und das freut mich sehr. Da mache ich doch gleich mal eine Chatlesung und bedanke mich sehr fürs Dabeisein und Mitmachen. Und auch jetzt fürs Reinkommen. Ich finde es großartig. Allen voran grüße ich und bedanke ich mich ganz herzlich bei Axel K., meinem Auskunftshirschen, der lieben Bee mit ihrem Big Bee zusammen, die uns nach wie vor lauschen und dabei sind. Der Blechtrommler ist gerade reingekommen. Guten Abend, Blechtrommler. Wahrscheinlich, wenn ich es richtig sehe, hast du so gelauscht und kommst jetzt noch rein. Schön, schön, dass du da bist. Burns ist bei uns, wenn er nicht schon wieder eingeschlafen ist. Ich grüße dich ganz herzlich ins Erzgebirge. Der Fischett ist nach wie vor bei uns. Ganz liebe Grüße gehen an die Ostsee hoch. Ich glaube, er hat gerade Besuch. Ich weiß, dass der Harzbraten bei ihm zu Besuch ist. Und wer weiß, wer noch heute Abend alles da ist. Ja, ganz liebe Grüße an euch. Franz Jäger Berlin ist nach wie vor bei uns, was mich sehr freut. Göndalf, liebe Grüße nach Thüringen. Der Hermann Linger ist vorhin reingekommen. Hermann, wie du's von mir kennst, grüße ich dich von Herz zu Herz in den Süden nach München und finde es schön, dass du da bist. Der Lauscher ist gerade reingekommen. Guten Abend, Lauscher. Schön, dass du lauscht und mit uns bist. Freut mich sehr. Ja, der Lauscher hat auch geschrieben, dass er sich freut, dass ich gerade dieses Buch oder die Trilogie in 5 Bänden rausgekramt habe. Und ja, ich muss ihm da recht geben. Das ist wirklich eine grandiose Sozialstudie aller Zeiten, die er da hinlegt. Und das Ganze so unterhaltsam, humorvoll und auch, wie Lauscher schreibt, absurd verpackt, ja. Ein Meisterwerk. Die Fantasie dieses Mannes ist unerreichbar, schreibt er. Ja, es ist großartig. Ja, wo war ich beim Lauscher? Und dann grüße ich, auch eben gerade erst reingekommen, Maestro di Schirma. Ja, guten Abend, Maestro di Schirma. Schön, dass er da ist. Und ich glaube, er hat die N. Clark gerade genossen. Ja. Der Matti ist noch bei uns. Das freut mich sehr, Matti. Ganz liebe Grüße an dich nach Berlin-Köpenick und schön, dass du noch bei uns bist. Ja, sehr schön. Dann grüße ich sehr herzlich den Someone Else, von dem ich weiß, wie sehr er dieses Buch mag und wahrscheinlich auch genießt. Ja, schön, dass du bei uns bist. Soundy nach wie vor am Start. Freut mich sehr, dass du da bist und ja, so viel für uns tust. Und ich freue mich auf die Sendung mit Franz Jäger Berlin, wenn du bei ihm bist und ihr euch unterhaltet. Da freue ich mich besonders. Ja. Und last but very, very not least ist Tastehosterone bei uns, der sich auch hier ja im Chat mitteilt und sich austauscht über Transhumanismus, über was man durch dieses Buch alles angeregt wird. Ja. Schön, dass ihr alle da seid. Und ich grüße natürlich euch auch alle da draußen, die ihr eingeschaltet habt, nicht im Chat seid und noch zuhört. Ja, wir haben noch eine halbe Stunde und bleiben noch beieinander und ich mache so lang Musik. Und wir tauschen uns noch weiter aus, weil wir es ja genießen, dass wir miteinander sind. Und ich sage euch, so oft genießt man das nicht mehr, dass man so. Es war mal leichter, mit Menschen zusammen zu sein und es zu genießen. Ich finde, es ist schwieriger geworden. Umso schöner ist es hier mit euch. Danke. Und jetzt spiele ich von der Gruppe Zweiraumwohnung. Toller Name, ne? Zweiraumwohnung. 2 von Millionen Sternen. Ein schöner Titel.

Schöner Titel, finde ich. 2 von Millionen von Sternen von 2-Raum-Wohnung. Ja, wir bleiben im All. Space Cowboy. Das sind ja schon so unsere beiden Space Cowboys von Jamiroquai.

Das war der Space Cowboy von Jamiroquai. Sehr cooler Sound. Ja, jetzt wird es Zeit. Wir haben gleich 11:15, dass ich mal einen Blick auf unseren Sendeplan werfe und darauf hinweisen kann, was sich dieses Wochenende auf Radio Emergency sonst noch so tut. Und natürlich und wie gewohnt, und es kann auch gar nicht anders sein, ja, sendet unser DJ Bagger seine Morningshow morgen am Samstag, den 23. Mai und natürlich auch am Sonntag von 10 bis 13 Uhr. Morningshow mit Musik und ja, Informationen, Beiträgen, was so die große weite Welt für uns bereithält. Ja, und am Samstagabend wird es auch interessant, denn die Emmy öffnet wieder ihr Diary um 19 bis 21 Uhr. Und in der Infobox steht noch nichts, sie hat ja meistens ein Thema, aber das kommt bestimmt erst morgen. Das geht mir genauso. Ich will immer ein paar Tage vorher da schon was reinschreiben und dann ist das Leben, wie das Leben ist. Und man kommt zu nichts und die Arbeit und dann geschieht es immer erst am gleichen Tag. Naja, weißt du, Emmy, das reicht auch. Man liebt uns trotzdem und hört uns zu. Ja, und am Abend dann, wenn Emmy vorbei ist, dann, ja, dann sendet Reed Duck im Flow, ja. Und 21 bis 24 Uhr, da macht er dann 3 Stunden und das ist ja immer coole Mucke. Ich guck mal, was er so schreibt. Also, sehr differenziert, er schreibt Musik und Bierchen. Ja, da kann man also gar nichts falsch machen, wenn man am Samstagabend ab 19 Uhr wieder Radio Emergency hört, falls man es nicht schon vorher hört mit der DJ und am Vormittag hört mit dem Bagger. Ja, und am Sonntagabend ist dann der Olli wieder dran, ja. Ollis Night Show, Sonntagabend 22 bis 24 Uhr. Und was schreibt er? Live aus England. Ich glaube, er lebt ja im Dartmoor oder ganz in der Nähe vom Dartmoor. Der Olli. Ollis Nightshow. Ja, das ist das Programm aktuell auf Radio Emergency am Samstag und am Sonntag. Manchmal tut sich noch was zwischendrin, aber das werden wir dann erleben. Ja, was habe ich im Player liegen? Von Escobar Into Space. Da hat sie ja hingebeamt. Und woanders hinbeamen kann sie es nicht mehr, außer im Space.

Ja, und das war eben Tangerine Dream mit Spaceship. Und davor hatten wir Escobar mit Into Space, also Into Space mit dem Spaceship. Ja, und Tangerine Dream kann ja auch solche spacigen Klänge gut produzieren. Ja, das war's für heute Abend und mit Aquas Literarium. Die zweite Lesung von Douglas Adams Per Anhalter durch die Galaxis. Und ich bedanke mich sehr herzlich bei euch allen fürs Einschalten, Lauschen, Mitmachen, Nachdenken, sich austauschen, Ideen haben, Gedanken finden, die man vorher nicht hatte. Das finde ich eine ganz wunderbare Art des Zusammenseins. Ja. Am kommenden Freitag geht's weiter mit der dritten Lesung. Und so eine Woche geht ja auch immer rasend schnell rum. Aber jetzt haben wir ja erstmal Pfingsten. Ne? Ist ja doch eines der höheren Feiertage im Jahr und haben ein langes Wochenende vor uns. Wunderbar. Es soll sehr sonnig und warm sein. Ja, und dann haben wir eine etwas kürzere Arbeitswoche und der Freitag ist dann doch immer schneller da, als man denkt. Und dann bin ich wieder da und Franz Jäger Berlin sendet vor mir und ich lese dann wieder und das ist schon alles. Ja, eine schöne Gemeinschaft. Wir alle so, nicht wahr? Ja, dann wünsche ich euch jetzt eine gute Nacht. Schlaft gut, genießt das lange Wochenende, kommt gut durch die neue Woche und wir hören und lesen uns dann wieder am nächsten Freitag um 20 Uhr. Ich freue mich drauf. Ich freue mich auf euch, ja. Alles, alles Liebe. Und jetzt kennt ihr schon das Ritual mit dem fliegenden Teppich, dem Magic Carpet Ride von Mighty Dubcats und danach Hip Hip Chin Chin, The Rhythm, The Beat. Ja, und dann gehen wir in die Nacht. Habt's gut, ihr Lieben. Bis nächste Woche. Ahoi.

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0: gestatten, hier spricht der Elektrolord. 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
1: Der Name Guru Guru ist zum Beispiel prähistorisch. 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